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Ich bin Lisa, je m'appelle Lisa, und ihr hört Radio Störfunk mit meiner deutsch-französischen Sendung. Vous écoutez Radio Störfunk avec mon émission franco-allemande. Und heute mache ich mal kein großes Rätsel aus dem Thema dieser Sendung. Ihr werdet es auf jeden Fall auch an der Musik erkennen, denn ich habe heute Musik dabei, ausschließlich von Frauen. Und natürlich, wie es sich bei Déjà-vu gehört, ausschließlich deutsch-französische Musik. Ich habe bei mir nämlich festgestellt, dass ich, ohne dies mit Absicht zu tun, öfter zum Beispiel Sänger höre als jetzt Sängerinnen. Und aus dem Grund dachte ich mir so, das müssen wir doch eigentlich ein bisschen ändern. Und es gibt ja auch ganz, ganz viele Sängerinnen, die ich sehr, sehr gerne mag und die ich höre. Davon möchte ich euch jetzt heute einige vorstellen, vor allem welche, ja, die sehr feministische Lieder haben, die mit ihren Liedern auf jeden Fall auch einen großen Impact hatten. Da sind viele Frauen dabei und ich sag euch die jetzt auch direkt mal. Wir starten gleich mit Aya Nakamura. Außerdem habe ich Sophie mit im Petto. Dann gibt es noch Musik von Suzanne. Wir haben Ikimel dabei und auch eine deutsch-französische Künstlerin, nämlich Ambre. Und ich habe eben schon Suzanne angesprochen. Von ihr haben wir jetzt das allererste Lied und das heißt auch ganz genauso wie sie. Ich wünsche euch viel Spaß.

Lied von Aya Nakamura hier auf Déjà-vu. Am Mikrofon ist Lisa und bei mir stehen heute die Frauen im Mittelpunkt mit der Musik, die sie machen. Zum Beispiel auch Aya Nakamura. Ihr habt gerade das Lied La Machine, also die Maschine, gehört. Ich werde gleich was zu dem Lied sagen und warum ich das ausgewählt habe. Davor möchte ich euch aber ein paar Infos zu Aya Nakamura geben und euch erklären, wer das überhaupt ist. Sie ist auch im deutschen Raum ein bisschen bekannt. Ich habe sie auch hier im Radio, glaube ich, das erste Mal gehört. Allerdings ist sie in Frankreich der viel größere Star. Ihr voller Name ist Aya Coco Danyoko und der Spitzname, den viele Fans ihr geben, ist La Reine de France, also die Königin von Frankreich, oder auch La Queen. Und zwar, ja, weil sie da eben wirklich sehr, sehr erfolgreich ist. Sie ist 1995 in Bamako in Mali geboren und ist dann nach Frankreich umgezogen, nämlich nach Aulnay-sous-Bois. Sie ist also eine malisch-französische Künstlerin. Ihre Mutter, die war auch schon Künstlerin, also Sängerin, und hat es auch eben auf Aya natürlich ein bisschen übertragen. Aya selber hat dann ihr erstes Lied im Jahr 2014 veröffentlicht. Und man kann sagen, ihre Lieder, die sind alle so in einer ähnlichen Musikrichtung. Man könnte es dem R&B zuordnen. Und das Lied, was ihr gerade gehört habt, war eben La Machine. Das ist von ihrem Album Aya. Und mit diesem Lied verknüpft ist ein wirklich sehr, sehr großer Moment, den sie hatte während einem ihrer Konzerte im Stade de France. Man muss dazu wissen, der Stade de France in Paris, der ist, also wenn man da als Sängerin auftritt oder als Sänger, dann ist es wirklich das Zeichen dafür, dass man eigentlich alles erreicht hat, was man erreichen wollte. Das ist ein sehr, sehr großes Ding. Sie hat da sogar 3 Konzerte gespielt, die alle ausverkauft waren im Mai diesen Jahres 2026. Und auf der Bühne dort, auf dem Bildschirm, hat sie ein großes Banner, mit rassistischen Parolen drauf, die sie gegen sie gerichtet waren, verbrannt. Und das ist genau der Moment, von dem ich jetzt spreche und der meiner Meinung nach wirklich super stark ist. Denn dieses Banner, das wurde von einer rechtsextremen Gruppe kreiert, als sie bei den Olympischen Spielen in Paris 2024 bei der Eröffnungszeremonie gespielt hat. Und jetzt ist es so, Aya Nakamura, die lässt es jetzt nicht auf sich sitzen, aber sie schafft es, ohne große Worte ein ganz starkes Zeichen zu setzen gegen den Rassismus, indem sie das einfach verbrennt und dann mit diesem sehr von ihr sehr persönlichen Lied La Machine startet. Und ich habe das auf den sozialen Medien gesehen, war sehr beeindruckt davon und habe mir da ein bisschen gewünscht, dass ich doch auch auf dem Konzert gewesen wäre. Vielleicht ergibt sich das in der Zukunft mal noch. Ich habe jetzt auf jeden Fall von ihr noch ein zweites Lied, was hier im deutschen Raum etwas bekannter ist. Das heißt Copine und das bedeutet Freundinnen. Das ist aus ihrem Album Nakamura und da hören wir jetzt.

Ihr hört Déjà-vu hier auf Radio Störfunk und dieses Lied, was ihr gerade gehört habt von Sophie, Für immer Frühling, das sollte euch bekannt vorkommen, wenn ihr zum Beispiel schon mal auf Demos gegen rechts war, was ich natürlich hoffe. Und zwar ist es so, dass Sophie mit diesem Lied zu dieser Bewegung beigetragen hat und dieses Lied auf jeden Fall die Demos sehr geprägt hat. Ich stelle euch hier heute verschiedene Musikerinnen vor, deutsche und französische Musikerinnen. Und jetzt möchte ich ein bisschen über Sophie sprechen, weil sie definitiv auch zu denjenigen gehört, für mich, die eben mit ihrer Musik einen Einfluss hatten und was bewirken konnten. Es ist so, dass Sophie im echten Leben Sophie Asbacher heißt. Sie wurde 1999 in Backnang geboren und hat dann 2023 angefangen, Musik zu machen. Eher Musik, die so in die Pop-Richtung geht, unter anderem eben auch Für immer Frühling. Und das ist definitiv eines der Lieder, eines ihrer bekanntesten Lieder. Ein Lied, was für Sehnsucht und Träume steht, weil sie ja eben ein Land beschreibt, was für sie so das Ideal darstellt. Also wo niemand hungert, wo niemandem kalt ist, wo die Leute alt werden und so weiter. Ihr habt ja gerade alles gehört, was sie sich so vorstellt. Und das ging natürlich, also hat gut zusammengepasst mit den Vorstellungen der Menschen, die hier in Deutschland gegen den Rechtsextremismus demonstriert haben. Und es ist ja auch aktuell so, dass Rechtsextremismus in Deutschland zunimmt. Mit der Wahl in Sachsen-Anhalt hat man das auf jeden Fall auch schon wieder gesehen. Und Sophie, die schreibt auf den sozialen Medien unter einem aktuellen Post, dass sie natürlich ein bisschen müde ist, wenn sie das anschaut, aber dass sie sich davon nicht unterkriegen lassen will und dass sie vor allem auch nicht aufhören wird, dieses Lied zu singen, was eben ja das Lied der Proteste gegen Rechtsextremismus geworden ist und auf vielen Demos gespielt wurde. Ich habe jetzt gesehen, dass von Sophie bald ein neues Album rauskommt. Ich glaube, man weiß noch nicht genau wann, aber es heißt Kein Streit, den man nicht lösen kann. Und ich habe schon kleine Ausschnitte gehört von Musik, die da drauf sein wird. Da bin ich auf jeden Fall richtig gespannt drauf und ich freue mich auf jeden Fall auf dieses Album. Ich habe jetzt aber noch ein Lied von Sophie für euch, welches schon draußen ist. Und das heißt Crop Top Boy. Das hören wir jetzt und danach stelle ich euch wieder eine französische Künstlerin vor.

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1: Dieses starke Lied hier zur Halbzeit von Déjà-vu heute. Am Mikrofon ist Lisa und ich habe hier heute Frauen, die eben meiner Meinung nach ganz, ganz tolle Lieder singen. Dazu gehört auch Suzanne. Wir hatten eingangs schon ein Lied von ihr gehört und gerade haben wir das Lied Je t'accuse von ihr gehört. Ich klage dich an, heißt es. Und was es genau mit dem Lied auf sich hat, worüber sie singt, das erzähle ich euch gleich. Davor aber noch ein paar Infos zu ihrer Person. Océane Collomb heißt sie und sie ist geboren 1990 in Avignon in Frankreich, eine französische Sängerin. Mit schon 13 Jahren hat sie angefangen zu singen. Sie singt Popmusik, das hat man ja auch gerade in dem Lied ganz gut gehört. Und in dem Lied gerade, da fängt sie an mit der Zeile «D'abord y a eu Gisèle et puis y a eu Sophie, Isa, Khadija et Marie et ma copine Claire et puis Et puis à moi aussi, et puis toutes celles qui n'ont jamais rien dit. Ich übersetze euch das jetzt mal, denn ich finde, das ist eine sehr wichtige, starke Zeile, mit der sie direkt anfängt. Sie singt zuerst, war da Gisèle, dann Sophie, Isa, Khadija et Marie und Marie. Und meine Freundin Claire und ich auch, sowie all diejenigen, die nie etwas gesagt haben. Sie zählt also Frauen auf, die sexualisierte Gewalt erlebt haben, hier in der ersten Zeile. Und genau um dieses Thema dreht sich auch ihr Lied und es geht aber nicht nur eben um die Frauen, sondern auch um das Thema Gerechtigkeit. Sie fragt nämlich, Justice, est-ce qu'on doit te faire nous-mêmes? Also Gerechtigkeit, müssen wir dich selbst herstellen? Also das etwa selber in die Hand nehmen. Sie adressiert sich damit also an die Justiz und transportiert mit diesem Lied eine Wut gegen das System, was eben oftmals nichts macht in Fällen von sexualisierter Gewalt und was Täter schützt und damit ja die Gewalt unterstützt. Also genau das ist ihr Kritikpunkt, dass sich eben, dass oft nichts passiert und dass Fälle von sexualisierter Gewalt eben ein weiterer Fall auf einen riesigen Stapel an Akten sind. Auf ihren Konzerten, und davon sieht man auf Social Media zum Beispiel Videos, sind unzählige Frauen, die zum Beispiel auch ihre Faust gegen den Himmel heben und damit eben Solidarität zeigen oder auch zeigen, ja, dass sie selbst von sexualisierter Gewalt betroffen sind. Und für mich ist es genau das, also Suzanne, es steht für mich für weibliche Solidarität und auch, ja, auf ihren Konzerten natürlich. Und das finde ich auch an Musik immer ganz toll, wenn Musik eben eine politische Message transportiert. Das ist auf jeden Fall auch der Fall bei weiteren Künstlerinnen. Ich habe mir hier heute ja verschiedene ausgesucht und ich habe jetzt gleich für euch einen Song von Ikimel. Davor möchte ich aber auch was dazu sagen, wie bei den anderen Künstlerinnen. Ich stelle euch Ikimel erstmal kurz vor. Sie heißt mit vollem Namen Melina Gabby Strauss und den Spitznamen, den ihre Fans ihr geben, ist Mutter Ikimel oder Mama Iki. Sie wurde geboren 1997 in Berlin und hat ihre Musikkarriere im Jahr 2022 angefangen. Im Laufe der Musikkarriere hat sie sich auf jeden Fall auch des Öfteren politisch geäußert in ihrer Musik, aber auch so auf der Bühne. Sie spielt Rap bzw. Techno-Musik, je nachdem, und ist auf jeden Fall für ihre provokanten, sehr direkten Texte bekannt, auch für ja, promiskuitive Zeilen und auch für eine Poetik, die wirklich einzigartig ist, für viele Wortspiele. Ich denke, das werdet ihr auf jeden Fall auch gleich in dem Lied hören, was ich ausgesucht habe. Ich habe das Lied Fußballmänner ausgesucht und zwar, weil sie mit diesem Lied im ZDF Morgenmagazin aufgetreten ist. Damit ist sie dann viral gegangen, nämlich ja, hat dieses Lied sie weltweit bekannt gemacht, bis in die USA. Und das aus wahrscheinlich einem Hauptgrund, nämlich die wirklich starren, schockierten Mienen des Publikums. Weil ja, Ikimel schockiert auf jeden Fall mit ihren Texten. Aber im Endeffekt muss man auch sagen, macht sie das, was viele männliche Rapper schon seit Jahrzehnten machen, nämlich ja, einfach Musik, in denen sie ihre Texte präsentiert. Ich lese euch jetzt mal eine Zeile vor, zum Beispiel Fußballmänner, alles Penner, Bierbauch, Bratwurst, lecker Schmecker. Das kann Ikki Mel natürlich viel, viel besser singen, als ich jetzt hier das nachgesprochen habe. Und deshalb hören wir in den Song rein, der sehr kritisch auf die Fußballkultur schaut, also auf die männliche Fußballkultur. In der Zeile hat man es schon erkannt. Und genau, ihre Songs sind sehr gesellschaftskritisch. Sie erlaubt sich da einfach mal den Finger in die Wunde zu drücken. Viel Spaß mit Fußballmännern.

Bad Moms Jay zusammen mit Ikki Mel in meiner Sendung heute, wo ich ganz viel Musik von Frauen dabei habe, von deutschen und französischen Künstlerinnen. Und die beiden, die das Lied gesungen haben, finde ich auf jeden Fall auch richtig toll und habe sie euch deshalb vorgestellt, beziehungsweise Ikki Mel habe ich euch vorgestellt. Bad Moms Jay leider nicht, dafür reicht die Sendung jetzt auch zeitlich nicht mehr aus, denn ich habe noch eine Musikerin, die ich euch unbedingt vorstellen möchte. Déjà Vu mit mir Lisa ist ja eine deutsch-französische Sendung und da ist es natürlich auch passend, wenn man eine deutsch-französische Künstlerin hier noch hört. Und davon habe ich eine gefunden, eine, die ich schon eine Weile höre, auch sehr gerne höre und die eben deutsch-französischen Hintergrund hat. Ambre Vallée heißt sie. Sie wurde geboren 1998 in Montpellier und ist dann 2001 nach Münster gezogen. Sie hat dann angefangen, Musik herauszubringen im Jahr 2011. Zuerst auf YouTube, wo sie auch viele Coversongs gemacht hat. Eher so in die Pop-Techno-Richtung geht es bei ihr. Und sie ist auf jeden Fall mit ihren Texten eine Künstlerin, mit der ich mich auch sehr identifizieren kann. Wir hören gleich das Lied Ambre. Sie singt da zum Beispiel direkt am Anfang, oder ich weiß nicht mehr genau an welcher Stelle, aber sie singt Ambre, ah, t'es pas d'ici en fait. Ambre, in beiden Sprachen fehlen mir Worte. Ist okay, ça c'est ma langue. Si vous ne pouvez pas me comprendre, écoutez-moi. Das ist der Refrain und sie zitiert da Leute, die ihr sagen, ach, du bist in Wahrheit gar nicht von hier und sagt daraufhin aber selbstbewusst, das ist meine Sprache. Aber in beiden Sprachen, wie gesagt, fehlen ihr die Worte. Wenn ihr mich nicht verstehen könnt, dann hört mir zu. Und genau aus dieser Mischung, also mal deutsche, mal französische Zeilen, bestehen ihre Lieder. Sie singt eben über ihren Namen und über Dinge, die Leute zu ihr sagen, dass sie zum Beispiel Pop- und Technomusik nicht mischen soll, dass sie nicht zu viel Deutsch, nicht zu viel Französisch sprechen oder singen soll, dass sie sich entscheiden soll, also ja, und so weiter. Und genau das ist eben auch, ja, das, womit sich wahrscheinlich viele Menschen identifizieren können, womit sich Frauen identifizieren können, dass sie sagen, eigentlich, wie ich es mache, mache ich es falsch, wenn man die Gesellschaft fragen würde. Und gerade auch mit dem deutsch-französischen Kontext, wenn man irgendwie mehrere Nationalitäten hat, dann kann man sich da wahrscheinlich auch ganz gut reinversetzen in Ambre, die von Leuten singt, die ihr sagen, sie solle sich entscheiden. Das macht sie aber nicht. Sie singt auf beiden Sprachen und ihr Lied Ambre, was ich jetzt hier angekündigt habe, das hören wir jetzt.

WTF, what the fuck von Ombre Valet hier bei Déjà Vu. Ich habe euch hier heute ganz viele Künstlerinnen vorgestellt, Musikerinnen, die in Deutschland und in Frankreich ihre Musik spielen und die da bekannt sind, die auch schon ihre ganz großen Momente hatten. Und die sich aber natürlich auch in einer sexistischen Welt und in dem Musikbusiness viel anhören mussten, das zum Teil auch eben in ihre Lieder einfließen lassen haben. So zum Beispiel jetzt auch bei dem Lied, was ihr gerade gehört habt, wo Ombre eben das Verhalten von Chefs kritisiert, die erfolgreiche Frauen lieben, bis sie dann irgendwann erfolgreicher sind als sie selbst. Die Kommentare, die sie sich von ihnen anhören muss, kritisiert sie, dass sie nicht ernst genommen wird und dass man es eigentlich nicht richtig machen kann. Sie wehrt sich aber mit ihrer Stimme und singt zum Beispiel ironisch, sie liebt die Chefs, die sich wie Könige aufführen, und deshalb eben der Titel des Lieds WTF, doppeltes WTF sogar, und sie führt es auch noch ein bisschen aus, er glaubt alles zu wissen, aber es ist die Kohle, die spricht. Ich hoffe, ihr habt hier heute ein bisschen was gelernt zu den verschiedenen Künstlerinnen, aber auch zu den Songs, die ich euch hier vorgestellt habe und über die ich ein bisschen ausführlicher gesprochen habe. Wir sind jetzt auch schon fast am Ende der Sendung. In 2 Wochen ist dann auch schon die letzte Sendung Déjà Vu, denn ja, der September ist dann schon zu Ende und dann geht auch Déjà Vu zu Ende. Ihr könnt euch also nochmal freuen auf eine letzte Sendung, wo es so ein bisschen einen deutsch-französischen Mix geben wird zum Abschluss. Und ja, wenn ihr eins aus dieser Sendung mitnehmen solltet, dann auf jeden Fall, dass wir Frauen zuhören müssen und weiter daran arbeiten, dass unsere Welt gleichberechtigter wird, auch in der Musik. Une petite chose à la fin pour vous. On est presque à la fin de l'émission Déjà Vu pour aujourd'hui. Et en 2 semaines, ça sera la dernière émission de Déjà Vu. Je vais faire un petit mélange de musique française et allemande. Alors, on s'entendra encore une fois. Et maintenant, pour vous, j'ai une dernière chanson. Une chanson de Ali Neumann et Sophie. On a déjà parlé de Sophie aujourd'hui et de beaucoup d'autres femmes qui font de belles chansons. Donc maintenant, pour vous, une dernière seltsame Welt.

das ist das Ende meiner deutsch-französischen Sendung Déjà-vu. C'est la fin de mon émission franco-allemande. Danke fürs Einschalten et à la prochaine. Bis in 2 Wochen.

Hi und willkommen zur Sluggish Radio Show. Ich bin Daniel und ihr hört Radio Störfunk. 97,5 in Schwäbisch Hall, 104,8 in Gralsheim und weltweit im Netz unter störfunk.de. 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

Heute gibt es für euch in der Sluggish Radio Show mal wieder feinste Mucke auf die Ohren. Diesmal unter anderem mit dabei sind Meta and the Cornerstones, Lutan Fire, Bonnie Whaler, Michael Rose, Axel the Reggae Rebel Band, Monkey Mark, Natalie Rice, Fire T und viele mehr. Hier sitzt für euch Axel the Reggae Rebel Band mit Jump Out.

Das war Big Trip feat. Channel Levy mit Pretty Pretty. Wie ihr sicherlich schon gemerkt habt, ist es jetzt genau 10 Minuten vor 8. Das heißt, Sluggish neigt sich mal wieder langsam dem Ende zu. Die Wiederholung gibt's wie immer am Dienstagmorgen um 8. Im Anschluss um 20 Uhr kommt dann hier auf Radio Störfunk Russian Radio mit Alexander Knack. Schaltet nächste Woche Freitag 19 Uhr wieder rein. Ich wünsche euch ein schönes Wochenende. Ciao.

0: Laboratorium hier alle zwei Wochen freitags für euch. Yeah. Mit dabei der liebe Dominik.
1: Und natürlich auch der liebe Vincent.
0: Genau.
1: Wir heißen euch herzlich willkommen bei unserer Laborstunde.
0: Laborstunde. Genau, heute für euch mal wieder den allerfeinsten Techno auf eure Ohren. Das ist HXCC Grounded Indoor 2025
1: at Live Recording. Jetzt gibt's hier einen Live-Surprise. Der Vince weiß davon nämlich noch gar nichts.
0: Okay.
1: Weißt du, was ich bei meinen Umräumen und Aufräumarbeiten gefunden habe?
0: Oh,
1: Scheiße,
0: oh,
1: hab ich das jetzt vergessen?
0: Oh nein, jetzt hat sie... Was?
1: Tabak?
0: Nein.
1: Nein!
0: Oh.
1: Ich habe meine Sticks wieder gefunden.
0: Alter, geilo.
1: Ja, Mann.
0: Geilomat.
1: Aber ich glaube, ich bin heute echt schon hart ausgepowert. Ich habe bei einer Freundin im Garten geholfen, bisschen Erde weg, damit da eine Fahrspur herkommt.
0: Genau, Häusle bauen. Und damit ihr auch gut ins Wochenende reinstartet und die Arbeit hinter euch lassen könnt, hier einmal unsere Personalien. Nein, Spaß. Hier haben wir einmal die Empfangsdaten. Das ist die SAH 97.5 in Schwäbisch Hall, genau. Und in Crailsheim ist es die 104.8 oder im Web auf www.stoffung.de oder im Livestream, natürlich auf der Wildstream-Webseite oder bis zu 7 Tage in der Mediathek. Und für die Freunde da draußen, die sich Dienstagmorgen natürlich auf dem Weg zur Arbeit befinden.
1: Hallo. Und guten Morgen.
0: Und guten Morgen.
1: Es freut uns, dass ihr eingeschaltet habt.
0: Genau.
1: Hier bei eurer guten Morgenstunde, dem Schalllaboratorium.
0: Auf Radio Störfunk.

0: Ja, da sind wir wieder im Laboratorium hier auf Radio Störfunk, meine lieben Freunde.
1: Yeah, auf der 97.5 in Schwäbischer und auf der 104.8 in Kreuze.
0: Oder im Web auf www.störfunk.de.
1: Yeah. Jawohl. Was hören wir denn gerade?
0: Wir hören vom lieben Niklas aka HXTC Grounded Indoor Live Set
1: sehr nice,
0: Hybrid
1: sehr nice.
0: Vinyl von 2025, war ein nices Event, ich durfte da auch spielen.
1: Ja.
0: War sehr angenehm. War sehr, sehr angenehm.
1: Ja.
0: Ja, und leider haben wir für euch auch eine traurige Nachricht, Dorge. Erzähl ja. mal.
1: Und zwar ist leider Gottes der Künstler Afrika Bambaataa verstorben. Im Alter von, jetzt muss ich gerade selber ganz kurz nachgucken, ich glaube 65 oder 68 Jahren.
0: Woran denn?
1: 69 Jahre.
0: Kurz vor 70.
1: Kurz vor seinem 69. Geburtstag.
0: Oh.
1: An einer schweren Erkrankung, mehr weiß man dazu nicht. Ja.
0: Geistesgestörtheit, nein, Spaß.
1: ja, man weiß ja auch, dass da viele Anschuldigungen ihm gegenüber angelastet werden. Und das heißen wir natürlich hier vom Schalllaboratorium in keinster Weise gut. Diese Anschuldigungen, die da gegen ihn gemacht, also das, was er, wie heißen die, also
0: ja, diese Anschuldigungen,
1: das, was
0: ja,
1: er gemacht
0: also leider
1: hat, haben
0: nein,
1: soll,
0: genau,
1: das heißen wir nicht gut.
0: Genau, genau, also leider ist es auch zu beobachten, was auch elektronische Musik angeht. Hier, ihr müsst euch mal informieren über Schlomo und so, also
1: genau,
0: das ist
1: genau.
0: Da tatsächlich, ey Leute, an alle Männer da draußen.
1: Es geht doch auch cool, ohne Witz, sowas
0: also,
1: muss man doch nicht machen.
0: Also Leute, wirklich, ich schäme mich teilweise.
1: Ey, for real.
0: Ich schäme mich teilweise für mein Geschlecht, weil ich mir so denke, ey, was geht ab? Und jetzt habe ich noch was mitbekommen. So, ich bin ja eigentlich nicht so auf Social Media. Ich versuche echt das zu reduzieren, aber darüber müssen wir mal kurz reden. Über dieses Lux Maxing heißt es.
1: Yeah.
0: Und es geht darum, im Prinzip sein Aussehen so zu maximieren. Und es gibt da irgendwie so einen Amerikaner, der irgendwie
1: der
0: sich auch mit Steroiden.
1: Smashing und so.
0: Ja,
1: alles
0: ja, ja, ja. Oder seine Ernährung oder mit irgendwelchen Substanzen sich so zu optimieren, nachher nur um
1: quasi dem toxisch-männlichen
0: dem Ideal, erstmal dem Ideal zu entsprechen und seinen Bodycount zu füllen. Also
1: genau, also jetzt
0: einfach
1: mal
0: nur um Girls abzuschleppen.
1: Wie und widerlich kann man eigentlich noch sein?
0: Ja, ich finde das echt, also wirklich, wenn ihr da draußen sowas macht, dann solltet ihr euch schämen.
1: Ja, und
0: ihr könnt
1: nicht mehr
0: gerne so
1: hören.
0: Ja, genau. Das schaltet gerne ab. Wir sind hier nicht dazu da, um euch euer Vergnügen zu lassen mit dem, was ihr tut, weil das ist nicht nice. Vor allen Dingen nicht nice gegenüber Frauen. Wenn ihr aber euch da draußen das für euch selber macht, im Prinzip und sagt, ey yo, ich gehe ins Gym, ich stelle meine Ernährung um, dann heißen wir das gut. Denn auf sich Acht geben ist immer wichtig, aber
1: genau.
0: tut das für euch und nicht, weil ihr irgendwie denkt, ihr könntet jetzt damit irgendwie bei Frauen punkten.
1: Genau, so fühlt euch einfach wohl.
0: Fühlt euch wohl und
1: so wie ihr seid.
0: So wie ihr seid. Und das ist
1: genau.
0: Ja auch der Spirit, den wir hier vertreten. Vor allen Dingen mit der Musik, ne? Die
1: ja.
0: wir halt auch spielen. Und allgemein finde ich so in der allgemein finde ich so in der elektronischen Szene ist da gerade voll irgendwie ist
1: der Wurm drin.
0: Also wir merken ja auch immer mehr Clubs sterben. Jetzt hier, ich bin zwar nicht so der Kantinegänger, aber selbst die muss ja zumachen. Jetzt nicht, weil die im Prinzip nicht genug Einnahmen hatten, sondern weil ich glaube irgendwas mit dem Besitzer, also der Verpächter oder irgendwie so, dass die das...
1: Das weiß ich jetzt leider nicht, also da müsste ich mich live recherchieren.
0: Aber auf jeden Fall kann man dazu sagen, das Clubsterben ist gerade echt
1: leider
0: enorm.
1: Leider viel zu sehr, ja. Subkultur geht auch gerade leider Gottes etwas den Bach runter und das finde ich auch sehr, sehr schade, denn ohne Subkultur keine Kultur. Also Subkultur ist wichtig.
0: Ja, for real.
1: Genau.
0: Also Subkultur ist wichtig und ich muss sagen, ja, das vermischt sich immer wieder mehr. So, es gibt keine richtigen, wirklich mehr so Goths oder so Punks oder so. Ich finde, das wird sich alles auch irgendwie, ja, kulturelle Aneignung so irgendwie, also das nicht böse, gar nicht im Hintergrund von hier Kulturen im Sinne von Ethnien oder sowas, sondern im Sinne von, dass Leute zum Beispiel sich anziehen wie so ein Goth und man denkt so, ey, die hören so die Musik, aber nachher hören sie so Capital Bra. Also, dass man gar nicht mehr so raussehen kann. Früher konnte man das, glaube ich, sehen. Ich bin auch nicht zu der Zeit groß geworden. Ich bin ja hier Generation Z.
1: Naja, aber ich muss ganz ehrlich sagen, also wir hatten damals auch bei diesen ganzen Outdoor- und Free-Partys zum Beispiel, ja, waren Leute, du hast ja nicht angesehen, dass die auf Techno und alles drum und dran stehen, weil tatsächlich die meisten irgendwie Metal gehört haben in ihrer Freizeit. Und ja, halt dann mit Rock oder mit Metal-Shirts bei uns auf den Partys standen und du hast es, also.
0: Aber tatsächlich muss ich sagen, ganz, ganz viele Leute, die irgendwie auch so elektronische Musik machen, kommen irgendwie aus der dunklen Szene. Also
1: ja, Metal,
0: Goth, auch diese ganzen Chorrichtungen, Punk. Und ihr habt es ja gerade eben schon gehört. Und da muss ich jetzt mal hier für den geilen Moment die Stille reinfahren. Und zwar, habt ihr es gerade schon gehört, da ich außerdem mit meinem Ellbogen auf das Play gekommen bin, genau, wer Afrika Bambaataa war, wir stehen natürlich nicht dahinter, was er so getan hat und was für Anschuldigungen im Raum stehen. Ja. Wir haben uns ja gerade dazu schon positioniert, aber wofür wir stehen, ist für gute Musik und wir betrachten die Musik unabhängig jetzt von dem Artist und
1: sehr revolutionär.
0: Haben für euch was dabei, ihr habt es schon gehört, und zwar Planet Rock von Afrika Bambaataa aus dem Jahre 1982. Viel Spaß damit.

0: Yeah, Planet Rock von Afrika Bambaataa. Und wie ihr sicherlich gehört habt, haben wir gerade einen kleinen, ich sag mal, Analog-Loop gemacht. Genau. Wir wollten ja einfach mal was austesten, aber leider Gottes, also es hat nicht so ganz funktioniert, wie wir das austesten wollten, aber naja, egal.
1: Ihr habt auf jeden Fall jetzt bestimmt einen Ohrwurm von Rocky, don't stop it.
0: Ja,
1: Rocky, don't stop.
0: Und wer sich da noch gerne mehr in die Materie reinfitzen will, also man findet Berichte da dazu und man kann sich auch musiktechnisch einfach mal ein bisschen bei Afrika Bambaataa und Westbam, da gibt's echt coole Koops so zwischendrin.
1: Ja, und
0: hört da mal rein.
1: Da wir uns ja jetzt gerade schon im Electro-Break-Bereich befinden.
0: Oh, cool. Ich sehe was.
1: Und zwar hören wir jetzt für euch auch noch zwei Legenden, tatsächlich Orks 88.
0: Jo.
1: Tatsächlich Detroit Techno-Legenden, Electro-Breaks-Legenden. Und zwar mit dem Track Orks Mind aus dem Jahre 2005. Oh, da war ich ein Jahr alt. Schreibt uns doch mal gerne auf Instagram.
0: Da war ich 22.
1: Mit 3L. Boah, krass, Alter, warst du so alt wie ich. Ja.
0: Krasser Shit.
1: Genau, was ich noch sagen wollte, ihr habt es gerade hier im Hintergrund schon gehört, die Werbung, während du geredet hast. Und zwar kurze Werbeunterbrechung, folgt uns doch gerne auf Instagram unter Schallaboratorium mit 3L. Oh, und yeah. Schreibt euch uns gerne, ob ihr damals schon geboren war, 2005. Und hier kommt Orks 88 mit Orks Mind. Viel Spaß damit. 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

0: Yeah. Da sind wir ganz schnell, ganz laut reingefahren.
1: Ich war viel zu euphorisch bei diesem Lied, bei diesem Wahnsinns-Banger-Track. Ah, jawohl, jawohl, jawohl. Und wir haben schon den nächsten Banger für euch. Wenn wir schon hier in diesem Elektro-Break-Bereich sind, dann haben wir euch noch Sonic Empire von den Members of Mayday.
0: Genau, hier kommen wir auch schon wieder in so eine Mischung aus Electro-Break und Eurodance.
1: Ja, genau. Ich finde, das hat man bei den Members of Mayday ziemlich gut gehabt.
0: Ja, muss ich auch sagen.
1: Die haben, also
0: das ist alles so irgendwie dieses ganze Eurodance-Zeug, auch hier Hardcore-Vibes.
1: That's Siren
0: Dance. Ja, genau, ist zum Beispiel auch so wieder so eine Mischung aus Hardcore, Happy Hardcore irgendwie, aber auch gleichzeitig wieder Eurodance.
1: Genau.
0: So.
1: Und weißt du, was jetzt richtig, richtig lustig ist?
0: Ja.
1: Weißt du, wie alt ich war, so ungefähr, wo ich angefangen habe, also wo das auf mich Einfluss genommen hat mit diesem Eurodance oder Eurodance Hardcore, dieser Pop-Hardcore, der so auch in den Charts war und alles. Das müsste so um die 93, 95 gewesen sein, da war ich so um die 12, 13 rum oder so.
0: Krass.
1: Nee, halt. Ja doch, 93, 95 so um den Dreh rum. Ja, so ab 12 bis 13 so.
0: Boah, aber
1: hat's dann angefangen.
0: Zeit,
1: dann bin ich dann mit so Sachen wie, keine Ahnung, Members of Mayday, Dr. Alban, Tour Unlimited und Haufen sowas groß geworden.
0: Ja, genau, Marusha. Genau. Und hier für euch haben wir, damit ihr mal einen kleinen Eindruck von dem Hörverhalten des kleinen 12-jährigen Dominiks bekommt.
1: Oder warte, von wann ist das? Sehen wir das schon?
0: Von wann es ist? Nee, das steht hier gerade nicht in den Dateien, aber ich werde es mal gleich mal sehen. Von 97 tatsächlich.
1: 97, okay, dann war ich da 14.
0: Boah, also hier einmal die Perspektive des kleinen Dominiks, der 14 Jahre alt war, aus dem Jahre
1: 97
0: und im Jahre 97. Hier genau. Kommt Sonic Empire Extended von den Members of Mayday. Viel Spaß damit.

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1: Dauerbrenner ist eine Sendung von SchülerInnen und für SchülerInnen. 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
2: Heute stehen für euch im Studio 3 Uday.
3: Hola.
2: Frau Steckmeier.
4: Hallo zusammen.
2: Ali.
5: Hallo.
2: Lavi.
6: Unibahi.
2: Ich, hallo.
7: Lavi, welche Sprache war das denn?
6: Kurdisch.
7: Kurdisch. Und was heißt das auf Deutsch?
6: Hallo.
7: Hallo. Okay.
2: Frau Zuboff.
8: Guten Morgen.
2: Christian.
9: Hallo.
2: Max.
10: Hallo.
2: Warte.
7: Ja, jetzt musst du Alex überlegen, wie es sein.
2: Frau Brenner.
7: Ah, cool. Möge die Macht mit euch sein. Das ist der offizielle Jedi-Ritter-Gruß.
2: Und die Dauerbrenner sind heute nicht dabei.
7: Welche Dauerbrenner denn?
2: Die Brandenburger. Die Brandenburger sind heute nicht dabei.
7: Mhm. Ja, Uday.
6: Ihr könnt euch gerne an der Sendung beteiligen unter der Nummer 0791 9781 7446. Ich überhole nochmal das Nummer 0791 9781 7446.
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0: Heute haben wir folgendes Themen für euch im Programm. Christian war bei den Karl-May-Festspielen in Bad Sedeberg.
1: Max spricht über die große Hitzewelle in diesem Sommer.
2: Und er spricht über den Wald.
6: Alex war im Schwarzwald auf eine große Hängeseilbrücke.
1: Lavi informiert euch über unterschiedliche Kuchensorten.
11: Kuchen ist ein beliebtes Gebäck, das aus verschiedenen Zutaten.
7: Lavi, wir wollen doch jetzt wissen, worüber spricht denn der Ali heute?
11: Ali spricht heute über Laptops. Mit Laptops kann man viele Aufgaben erledigen.

0: Uday.
1: Am 24. Februar 2022 überquerten russische Militärfahrzeuge die Grenze zur Ukraine. Das war der Beginn eines fruchtbaren Angriffskrieges hier bei uns in Europa, welchen heute seit schon 1672 Tage andauert.
2: Seit dem Terrorangriff der Hamas auf Israel am 7. Oktober 2023 ist auch Krieg in Israel und Gaza. Der Krieg ist immer noch nicht vorbei. Offiziell gibt es aber eine Waffenruhe seit dem 13.10.2025, die leider immer wieder gebrochen wird.
3: Seit dem 28. Februar 2026 gibt es einen weiteren Krieg im Nahen Osten zwischen Israel, dem Iran und den USA.
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0: 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Christian war bei dem Karmai-Festspielen in Bad Segeberg.
1: Hallo, ich heiße Christian, bin 12 Jahre alt und gehe in die 6. Klasse. In den Sommerferien war ich mit meiner Familie bei den Karl-May-Festspielen in Bad Segeberg. Darüber berichte ich nun. Die Karl-May-Festspiele finden jedes Jahr in Bad Segeberg statt. Die Aufführungen sind draußen am Kalkberg. Dort gibt es eine große Bühne mit Felsen und viel Platz für Zuschauer. In diesem Jahr wurde das Stück Im Toll des Todes gespielt. Die Spielzeit war vom 27. Juni zum 6. September. Die Geschichte spielt in Mexiko. Winnetou und seine Freunde erleben ein gefährliches Abenteuer. Im sogenannten Tal des Todes gibt es ein Bergwerk. Dort müssen Menschen unter schlechten Bedingungen arbeiten. Der Geschäftemacher Rolin ist der Bösewicht in der Geschichte. Winnetou und seine Freunde wollen den Menschen helfen. Außerdem droht ein Krieg zwischen zwei Gruppen. Winnetou versucht, den Krieg zu verhindern. Bei den Karl-May-Festspielen gibt es viel zu sehen. Zum Beispiel Pferde und Reiter, Kämpfe, Verfolgungsjagden, Musik und Tanz, große Bühnenbilder, Explosionen und andere Spezialeffekte. Das Bühnenbild kann sich während der Vorstellung schnell verändern und es gibt viel Action. Die Karl-May-Festspiele sind sehr beliebt. In diesem Jahr kamen 436.937 Menschen zu den Vorstellungen.
2: Mensch, Christian, da hast du ja richtig was erlebt in den Sommerferien.
3: Ja.
2: Ja? Wer war denn alles mit dir bei den Karl-May-Festspielen?
3: Papa, ich, Oma, Vater, Mama, Papa, ich.
2: Okay, die ganze Familie.
3: Ja.
2: Und, hat es dir gefallen?
3: Ja.
2: Wer von euch kennt den Winnetou? Kennt es jemand?
4: Ja, ich habe es damals mal geschaut.
2: Mhm. Du kennst den Film. Da gibt es ja auch einen Film. Christian war bei Freilichtspielen.
3: Ja.
2: Erklär mal, der Winnetou, wer ist das?
4: So ein Tiger.
2: Nee. Ein Tiger? Nee, das ist schon ein Mensch.
4: Mensch? Ah, oh, dann habe ich doch nicht geschaut.
2: Ah, den hast du verwechselt. Ja. Winnetou ist ein Indianer.
3: Ja.
2: Du weißt, gell? Ich weiß auch, weil ich schon so alt bin. Ich kenne auch die ganzen Winnetou-Filme. Aber bei den Karl-May-Festspielen war ich tatsächlich noch nie. Okay, dann. Dankeschön. Willst du noch jemanden grüßen, Christian?
3: Ja.
2: Wen denn?
3: Papa, ich, Mama, Oma, Halpa, ich.
2: Alles klar. Und die Carla vergessen wir auch nicht, gell?
3: Auch.

0: Heute am Dienstag, den 22.09.2026, begrüßen wir euch zu einer neuen Sendung Dauerbrenner, live auf eurem Lieblingssender Radio Störfunk. Max spricht über die große Hitzewelle in diesem Sommer.
1: In Deutschland wird es im Sommer immer sehr warm. Eine Hitzewelle bedeutet, es ist mehrere Tage hintereinander sehr warm. Bei einer Hitzewelle kann die Temperatur über 30 Grad steigen. In manchen Regionen wird es sogar noch heißer. Die große Hitze kann für Menschen gefährlich sein, besonders für ältere Menschen, kleine Kinder und kranke Kinder. Menschen müssen aufpassen. Auch Tiere leiden unter der Hitze. Bei großer Hitze ist es wichtig, viel Wasser zu trinken. Man sollte möglichst im Schatten bleiben und die Mittagssonne vermeiden. Auch leichte Kleidung hilft. Die Hitze kann außerdem der Natur schaden. Pflanzen brauchen viel Wasser. Flüsse und Seen können weniger Wasser haben. Auch Waldbrände können bei großer Trockenheit leicht entstehen. Durch den Klimawandel werden Hitzewellen häufiger und stärker. Deshalb müssen sich die Menschen in Deutschland immer besser auf sehr heiße Tage vorbereiten.
2: Dankeschön, Max, für die ganzen Infos. Jetzt habt ihr ja alle die Hitzewelle erlebt in diesem Sommer. Wie ging es euch damit, Uday? War ja sehr heiß diesen Sommer. Woran hast du es gemerkt?
3: Im Schwitzen.
2: Du hast mehr geschwitzt? Du musst vor das Mikro gehen natürlich?
3: Ich habe immer ganz viel geschwitzt.
2: Und was hast du dagegen getan?
3: Bin ich ins Schwimmbad dran gegangen.
2: Ah, das ist eine gute Idee, zum Abkühlen ins Schwimmbad. Alexander?
4: Wenn man im Auto saß und lange genug kein Fenster aufgemacht hat, dann war es schon warm. Aber wenn man dann Fenster aufgemacht hat, dann war es nicht mehr so warm, aber immer noch ein bisschen warm.
2: Okay.
4: Oder wenn man draußen rumgelaufen ist, dann war es auch warm, relativ. Ja.
2: Was hast du gegen die Hitze unternommen, damit du weniger geschwitzt hast oder damit es dir nicht so warm war?
4: Ich war bei meiner Oma da, wo es so warm war. Da gab es einen Pool und da bin ich reingesprungen jeden Tag, jeden Abend.
2: Deine Oma hat einen Pool?
4: Ja.
2: Das ist ja cool.
4: Ja.
2: Mhm. Und du hast mir ja auch erzählt, dein Zimmer ist im Keller, gell?
4: Ja, und da war es schon kalt.
2: Da ist es kühl, ja, das ist praktisch. Jetzt weiß ich, du bist ja auch bei der Feuerwehr, Jugendfeuerwehr,
4: ja,
2: gell?
4: Ja.
2: Und habt ihr da irgendwas mitgekriegt wegen verstärkter Waldbrandgefahr oder so?
4: Ich bin noch nicht so groß, dass ich das mitbekomme, also noch nicht alt genug.
2: Aber ihr lernt da ja was zu tun ist zum Beispiel bei einem Waldbrand, oder?
4: Ja, natürlich.
2: Was muss man da machen?
4: Man kann Sand etwa rausstreuen oder Wasser, ja.
2: Also versuchen, das Feuer zu löschen, ja?
4: Ja, natürlich.
2: Und habt ihr da auch Schutzkleidung an?
4: Ja, immer Jugendfeuerwehrkleidung.
2: Wie sieht die aus? Oder aus was besteht die?
4: Unsere sind blau.
3: Ich kenne nur.
2: Ja, sind das jetzt, sag ich mal, Pullis oder?
4: So Schlatzhosen, also so Schlatzhosen und so Jacke, das war's.
2: Jacke und Latz.
4: Ja, und T-Shirt.
2: Genau, und muss man den Kopf nicht auch schützen?
4: Ja, mit dem Helm.
2: Ah.
4: Ja. Und Handschuhe gibt es natürlich auch.
3: Ja. Ich kenne nur die rote.
2: Du bist aber nicht bei der Jugendfeuerwehr, deswegen ist der Alex da unser Fachmann und finde ich gut, dass du uns das erzählst. Und du hast ja in den Ferien auch was unternommen, gell, mit der Jugendfeuerwehr.
4: Ja, es gibt Zeltlager.
2: Wo war das dieses Jahr?
4: In Schwäbisch Hall. Hier.
2: Mhm. Wo hier?
4: Hinten beim Niedel. Nee, da hinten irgendwo.
2: Hinten. War das auf einem Campingplatz?
4: Ja, da so, ja.
2: Ah, okay.
4: Da ist ein Fußballplatz gleich.
2: Ah. Ja. Habt ihr gezeltet?
4: Ja. Mhm. 2 Tage lang bis Samstag, Sonntag und dann ab Montag sind wir.
2: Mhm. Und bestimmt habt ihr da auch Programm gehabt, oder?
4: Ja, ganz viele.
2: Zum Beispiel?
4: Was eine Nachtwanderung, aber da habe ich nicht mitgemacht, da habe ich geschlafen.
2: Okay.
4: Ja.
2: Bei sowas Besonderem schläfst du.
4: Ja. Aber man kann natürlich tags auch rumlaufen, da hat man ja immer was zu tun. Also man kann als Gruppen rumlaufen und dann Aufgaben machen oder so, ja.
2: Okay, ja, hört sich nach unterhaltsamem Programm an.
4: Ja.
2: Wen möchtest du denn heute grüßen?
4: Meine Mutter und meine ganze Familie.
2: Alles klar.

0: 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Uday erzählt euch, was Wald ist.
1: Ein Wald ist ein Stück Land, auf dem viele Bäume stehen. Es gibt viele verschiedene Arten von Walden. Ein Wald sollte eine gewisse Größe haben und die Bäume sollten hoch sein. Es sollte zwischen den Bäumen auch nicht so große Lücken geben. Wälder wachsen überall, dort wo genug Regen fehlt. Außerdem darf es nicht zu heiß oder zu kalt sein. Darum findet man Wälder nicht in heißen Wüsten oder in der Nähe von Nordpol und Südpol. Auch in der höchsten Gebirge gibt es keine Wälder. In der Natur wachsen in einem Wald meist sehr viele verschiedene Arten von Bäumen. Wenn ein Wald nur aus einem Baumart besteht, zum Beispiel Tannen, dann habt ihr so meiste Menschen so gepflanzt. In Wäldern leben viele Tiere. Darunter gibt es eine große Tier, so wie Hirschen oder Wildschweine. Die meisten Tiere sind aber eher klein. Für Menschentiere ist der Wald so wichtig, weil sie auf einem Baum leben oder dort ihre Nest haben.
2: Dankeschön, Uday. Und warum pflanzen denn Menschen zum Beispiel nur eine Baumsorte, einen Tannenwald? Wofür wird das gemacht? Wer hat eine Idee?
1: Weil so wollen die pflanzen, die Menschen.
2: Ja, warum wollen die zum Beispiel Tannenwälder pflanzen? Wofür benutzen viele Menschen
0: Tannen? Zum Atmen.
2: Ja, auf jeden Fall, auch für die Atemluft. Aber Tannenbäume, wozu benutzen die viele Menschen? Hat jemand eine Idee?
0: Für Weihnachtsbaum.
2: Genau, und deswegen gibt es Tannenwälder, wo Tannenbäume gepflanzt werden. Ja. Ich frage gleich den Uday, warum er sich das Thema ausgesucht hat, aber wer von euch geht denn auch immer mal wieder in den Wald und kennt sich da aus?
0: Ich gehe mit meiner Mutter zum Beispiel spazieren mit dem Hund. Ja, das war's.
2: Habt ihr in der Nähe, wo du wohnst, einen Wald?
0: Ja, direkt nach oben eigentlich fahren und dann links.
2: Hast du schon mal große Wildtiere wie Wildschweine oder Hirsche gesehen?
0: Rentiere.
2: Rentiere?
0: Ja.
2: Bist du sicher? Oder meinst du Rehe?
0: Rehe meinte ich, Rehe.
2: Habt ihr schon gesehen?
0: Ja, haben wir.
2: Ja, cool. Da muss man ganz leise sein, gell?
0: Ja.
2: Die sind sehr scheu.
0: Ja.
2: Und jetzt fällt mir gerade ein, die Frau Stegmeier ist ja die neue Lehrerin bei uns in der Klasse. Und du bist doch schon lange in der Waldklasse tätig, gell? Gehst du da auch als mit, oder?
3: Ja, ich war immer gern dabei, aber jetzt habe ich andere Tage, an denen ich arbeite. Und die sind normalerweise immer Montag und Donnerstag in den Wald gegangen.
2: Und die arbeiten ja auch richtig dort, gell?
3: Genau, also die fällen Birken oder andere Bäume, transportieren das Holz aus dem Wald raus und verkaufen das dann.
2: Und ich glaube, das macht den Schülern auch richtig Spaß, oder?
3: Ja, total super.
2: Uday, warum hast du dir dieses Thema Wald ausgesucht? Weil du warst ja der Erste gleich nach den Sommerferien, wo gesagt hat, ich weiß schon ein Thema, Wald.
1: Ja, weil der Thema, wo ich letztes Mal mit meinem Onkel gegangen, der Wald bin, dann habe ich so Stimme gehört, habe ich nicht gewusst, dass es ein Tier war. Da habe ich mich interessiert.
2: Also du warst mit deinem Onkel im Wald, war das in den Sommerferien?
1: Nein.
2: War schon länger. Und das war eine Tierstimme, die du gehört hast?
1: Ja.
2: Aber du konntest nicht einordnen, welches Tier das war?
1: Nein, wusste ich nicht, welches Tier das war.
0: Das kann auch ein Uhu sein. Nee, wie heißt so ein Kuckuck oder so. Wo an den Bäumen
1: so. Das war so eine Baumstimme, ja, der war auf der Baum.
2: Oder ein Specht, meinst du das vielleicht?
0: Ja. Wo die ganze Zeit da so klopft und,
1: ja,
0: und
1: genau. Der war so braun. Ich habe ihn eigentlich nur ein bisschen gesehen. Der war so ein bisschen mit braun, hell.
2: Und wie ging es dir dann, als du das Geräusch gehört hast im Wald? Hat dir das Angst gemacht? Oder?
1: Nein, ich habe sofort nach oben nur geguckt einfach.
2: Okay. Max, du wolltest auch noch was sagen
4: zum Wald? Mit meiner alten Klasse haben wir dort einen Weihnachtsbaum geholt.
2: Ah, ihr seid mit der Außenklasse von der Friedensbergschule in den Wald gegangen? Waren da nur Tannenbäume?
4: Auch andere Bäume.
2: Okay. Und du sagst jetzt geholt. Habt ihr den Baum dann selber gefällt?
4: Ja.
2: Ans Mikro bitte.
4: Ja, haben wir.
2: Und ihr konntet es einfach so?
4: Ja.
2: Erzähl mal, wie ihr das gemacht habt.
4: Wir sind dann dort im Wald und haben eine Säge dabei gehabt.
2: Und darf man das einfach in den Wald gehen und einen Baum absägen?
1: Nein.
4: Ja, aber dieser Wald gehört dieser Lehrerin von uns. Das war ihre Wald.
2: Ah, eure Lehrerin, die hat ein privates Waldstück. Und dann darf man es natürlich, wenn einem ein Stück Wald gehört. Aber ansonsten muss man natürlich den Eigentümer fragen.
0: Ja.
2: Gell? Okay, danke schön, Uday.
1: Bitte.

0: Heute am Dienstag, den 22.09.2026, begrüßen wir euch zu einer neuen Sendung Dauerbrenner live, eure Lieblingssender Radiostörfung. Alex war im Schwarzen Wald auf eine große Hängeseilbrücke.
1: Ich war mit meiner ganzen Familie auf Wildlein im Schwarzwald in Wildbad.
2: Klingt ähnlich.
1: Tiefes Tal. Im tiefen Tal. Da gab es überall Bäume. Die Brücke ist 380 Meter lang. 360 Meter hoch. Ne, 60 Meter lang. Hoch. Die Brücke kann schaukeln. Die Brücke kann schaukeln, wenn man darüber geht, wenn man darüber läuft. Wenn man nach unten guckt, sieht man Straße, Berge und Bäume. Und da können 600 Personen draufstehen.
2: Mhm. Warum schaukelt denn die Brücke, wenn man darüber läuft? Wie kommt es, dass sie schaukelt?
1: Wenn man die ganze Zeit hin und her bewegt, dann schaukelt die dies.
2: Mhm. Aber wenn du jetzt, sag ich mal, über irgendeine Brücke in Schwäbisch Hall läufst, Henkersbrücke, schaukelt ja nicht.
1: Weil die auf Seilen, also starke Seilen einfach hängt.
2: Genau, ja. Deswegen heißt die Hängeseilbrücke, gell? Ja. Und wie geht's einem da, wenn das dann anfängt zu schaukeln, wenn man da drüber läuft?
1: Also mir war es nicht schlecht. Also es gibt welche Personen, die werden schlecht, wenn man die ganze Zeit schaukelt, mhm. Ja.
2: Genau. Und bestimmt gibt es da doch irgendwelche Sicherheitsvorschriften, was man beachten muss, wenn man auf so einer Hängeseilbrücke läuft.
1: Was denn?
2: Ich weiß. Kann man sich da zum Beispiel übers Geländer lehnen und nach unten gucken, die 60 Meter tief in die Tiefe?
1: Doch, man kann schon nach unten gucken, aber man muss halt gucken, ob man... Ich weiß nicht, wie es ausgesprochen wird.
2: Aufpassen. Abstand halten, ja. Vom Geländer, gell?
1: Ja.
2: Mhm. Und hast du, da waren ja bestimmt viele Leute, nicht nur deine Familie?
1: 600.
2: Also bis zu 600 Personen, ja. Dürfen da drauf, ja. Gell? Mhm. Wenn jetzt mehr drauf gehen, was könnte dann passieren?
1: Dann kann es kaputt gehen und runterfallen.
2: Dann könnte so ein Stahlseil, ja. Reißen, gell? Ja. Also kommt immer auf Gewicht und auf Personenanzahl,
1: ja.
2: An.
1: Ja. Mhm.
2: Und hast du irgendwelche Personen auf der Brücke gesehen, denen es vielleicht ein bisschen schwindelig war oder die sich festhalten mussten?
1: Nee. Wir haben ganz normal einfach gelaufen.
2: Okay. Ja. Wie lange läuft man über so eine Brücke? Wie lange dauert es?
1: 10 Minuten, wenn man schnell läuft.
2: Mhm. Und würdest du sagen, das lohnt sich, dahin zu gehen und,
1: ja.
2: Das mal zu machen?
1: Ja.
2: Okay.
1: Ja.
0: Gut. Passen wir Auto drauf?
2: Fragt den Alexander.
1: Nein.
0: Wie viele Autos passen da drauf?
1: Gar keine. Fliegt da sofort runter. Das ist mehr als.
2: Guck mal, der Alexander sagt nein und du fragst, wie viele Autos passen da drauf? Das ist natürlich.
0: Der hat mir vorhin gesagt, es passt nur ein Auto drauf.
1: Ja, ich bin nur verarscht.
2: Mhm. Und der Uday hat es mal wieder geglaubt. Alexander, wen magst du denn grüßen heute?
1: Meine Mutter und die ganze Familie eigentlich.
2: Alles klar.
0: Ciao.

0: 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Lavi informiert euch über unterschiedliche Kuchensorten.
1: Kuchen ist ein beliebtes Gebäck, das aus verschiedenen Zutaten hergestellt wird. Zu den wichtigsten Zutaten gehören meistens Mehl, Zucker, Eier und Butter oder Margarine. Je nach Rezept können auch Milch, Schokolade, Obst, Nüsse oder Gewürze hinzugefügt werden. Es gibt viele verschiedene Kuchensorten. Bekannte Beispiele sind Marmorkuchen, Käsekuchen, Apfelkuchen und Schokoladenkuchen. Kuchen werden im Backofen gebacken und anschließend mit Puderzucker, Schokolade oder Früchten verziert werden. Kuchen wird häufig zu besonderen Anlässen gegessen. Dazu gehören Geburtstage, Hochzeiten oder Familienfeiern. Auch zum Kaffee wird gerne Kuchen serviert. Die Herstellung von Kuchen beginnt meistens damit, dass die Zutaten zu einem Teig vermischt werden. Danach wird der Teig in eine Backform gegeben und im Ofen gebacken. Durch die Hitze wird der flüssige Teig fest und bekommt eine gebräunte Oberfläche. Kuchen ist zwar lecker, enthält aber oft viel Zucker und Fett. Deshalb sollte man ihn in angemessenen Mengen genießen.
2: Dankeschön, Lavi. Und wie kommt's, warum hast du dir denn das Thema Kuchen ausgesucht? Isst du gerne Kuchen?
3: Ja.
2: Was ist denn dein Lieblingskuchen, Lavi? Schokotorte?
3: Ja.
2: Okay. Alexander, hast du einen Lieblingskuchen?
4: Käsekuchen.
3: Mhm. Mag ich nicht.
2: Wie sieht's bei dir aus, Uday? Hast du einen Lieblingskuchen?
3: Schokolade.
2: Schokoladenkuchen?
4: Ja. Auch Schokoladen.
3: Mhm. Ich habe gestern so meine Schwester, es gibt noch eine Frau, die ist so, das ist unser Besuch.
2: Kannst du ein bisschen langsamer sprechen und deutlicher, dann verstehe ich.
3: Die haben einen Besuch bekommen, gestern nachts, bevor ich schlafen gehe.
2: Ja?
3: Die haben einen Kuchen gemacht. Die haben Erdbeere drauf gemacht und da haben die das mit. Das war riesig.
2: Der Besuch, der zu euch kam gestern Nacht, hat Kuchen mitgebracht?
3: Nein, die haben das gestern zu Hause bei uns gekocht.
2: Ah.
3: Meine Schwester und die andere Frau haben es zusammen gemacht.
2: Ja, schön. Und haben sie dir was übrig gelassen von dem Kuchen?
3: Ja, auf jeden Fall.
2: Okay. Ich weiß auch, dass der Christian backt gerade gerne Muffins, stimmt das?
5: Ja.
2: Hat mir die Mama erzählt.
5: Mama.
2: Und ich weiß nicht mehr, waren es Aprikosenmuffins oder Mango-Muffins?
5: Ja, Koko-Hilse-Acho.
2: Und zwar bringt der Christian am Donnerstag selbstgebackene Muffins für uns mit.
5: Ja.
2: Da freuen sich die meisten schon drauf. Ich tatsächlich mag keinen Kuchen und keine Muffins, aber da bin ich, glaube ich, eine Ausnahme. Wolltest du was?
6: Gestern hat Papa von Christian Geburtstag gehabt und Christian hat bestimmt einen Kuchen gegessen.
2: Weißt du das sicher, dass der gestern Geburtstag hat?
6: Ja.
2: Okay, dann gratulieren wir dem Herrn Braun nochmal ganz herzlich nachträglich
5: Papa.
2: Zum Geburtstag.
5: Aber ich.
2: Ja.
5: Ha.
2: Max, hast du einen Lieblingskuchen? Dich habe ich noch gar nicht gefragt.
7: Schokolade.
2: Auch Schokolade. Also die meisten mögen gern Schokokuchen oder Torte.
3: Ja.
2: Aber wie der Lavi schon richtig gesagt hat, man muss das natürlich sparsam essen, gell? Weil, was ist drin? Viel?
3: Zucker.
2: Zucker und viel?
3: Mehl. Fett.
2: Fett, ja, das sind die ungesunden Dinge, die man nicht in großen Mengen essen sollte. Lavi, wen magst du grüßen? Wen willst du grüßen?
3: Ah, yes.
2: Den Alex?
3: Ja.
2: Den brauchst nicht grüßen, der ist ja hier vor Ort. Grüß doch
3: lieber. Ich grüße meine ganzen Freunde.
2: Ja, grüßt jemand, der Radio hört? Wen magst du grüßen?
3: Der Marsch.
2: Den magst Ja, der Max ist hier auch anwesend. Alles klar, wir grüßen einfach alle unsere Hörer.
5: Tschüss.
2: Aber. Also.

0: So, jetzt habe ich gerade gemerkt, ich habe da einen falschen Song abgespielt, beziehungsweise ich wollte diesen Song spielen, Creep, aber das war eine ganz kurze Version von den Blind Auditions von The Voice. Da habe ich die falsche Version runtergeladen. Eigentlich wollte ich es von Radiohead, aber haben wir jetzt nicht vorrätig. Okay, Labi, du bist dran.
1: 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Ali spricht heute über Laptops. Mit Laptops kann man viele Aufgaben erledigen.
2: Laptops. Ein Laptop ist ein kleiner Computer. Man kann ihn leicht mitnehmen. Zum Beispiel kann man einen Laptop in der Schule, bei der Arbeit oder zu Hause benutzen. Ein Laptop hat einen Bildschirm und eine Tastatur. Dazu gibt es ein Touchpad. Mit dem Touchpad kann man den Mauszeiger bewegen. Mit einem Laptop kann man viele Dinge machen. Man kann Texte schreiben, Bilder anschauen, Musik hören und Filme sehen. Man kann auch im Internet surfen und die E-Mail schreiben. Ein Laptop braucht Strom. Man kann ihn mit einem Ladekabel aufladen. Der Akku speichert den Strom. So kann man den Laptop auch ohne Steckdose benutzen. Laptops gibt es in vielen Größen und mit unterschiedlichen Preisen. Manche Laptops sind besonders leicht, andere sind sehr leistungsstark und eignen sich zum Beispiel für Spiele oder aufwendige Programme. Ein Laptop ist deshalb ein praktisches Gerät für viele Aufgaben im Alltag.
0: Dankeschön, Ali. Wieso hast du dir dieses Thema ausgesucht?
2: Habe ich einfach ausgesucht.
0: Hast du denn einen Laptop zu Hause?
2: Ja.
0: Und was machst du mit deinem Laptop?
2: Mache ich nicht so sehr. Wie kopieren, Bild schauen oder das war's.
0: Okay. Wer von euch hatte noch einen Laptop zu Hause?
3: Ich. Einen eigenen.
0: Okay, und was machst du mit deinem Laptop?
3: Zocken, Hausaufgaben, ja. Mhm.
0: Naja gut, Hausaufgaben hast du selten jetzt am Laptop zu erledigen.
4: Du Schummler.
0: Aber du hast mir vorhin erzählt, in deinem Zimmer gibt es keine Heizung, aber wie wärmst du dein Zimmer auf?
3: Ich habe Bodenheizung und meine Playstation.
0: Ah, genau. Doch, Fußbodenheizung. Dann habe ich das falsch verstanden. Ja. Aber du hast gesagt, wenn der Laptop eine halbe Stunde läuft, dann ist das Zimmer aufgewärmt.
3: Ja. Ja.
0: Okay, wer von euch hat noch einen Laptop?
5: Ich.
0: Ja, Christian, was machst denn du am Laptop?
5: Papa.
0: Beim Papa im Büro. Gell?
5: Ja.
0: Und ich glaube, da übst du dann die Anmeldung für die Schule zu schreiben.
5: Ja.
0: Was musst du da schreiben?
5: Hier sein.
0: Christian.
5: Papa.
0: Nee, Christian. Punkt.
5: Hier sein.
0: Christian. Genau. Und das Passwort verraten wir gar nicht. Nicht, dass da noch jemand deinen Schulzugang hackt.
5: Ja.
0: Hast du einen Laptop, oder?
4: Nein.
0: Nein. Labi, hast du einen Laptop?
4: Nein. Ich habe eigentlich nur ein Tablet.
0: Und Max, wie sieht's bei dir aus?
6: Meine Mutter ein.
0: Mhm. Benutzt du den manchmal auch?
6: Ja.
0: Wofür?
6: Für Hausaufgaben und für Bilder ausdrucken.
0: Okay. So, jetzt sind wir leider schon wieder am Ende unserer Sendung. Ali, du hast dir einen Musiktitel gewünscht.
2: Ja.
0: Welcher ist es?
2: Billie Jeans.
0: Billie Jean von Michael Jackson?
2: Ja.
0: Wen magst du grüßen?
2: Ganze Familie, wie immer.
0: Genau, da schließen wir uns an. Und dann freuen wir uns auf in 2 Wochen, wenn unsere nächste Dauerbrenner-Live-Sendung stattfindet. Christian sagt schon Tschüss.
3: Ciao. Tschüss.

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2: Mit Pocoing Choing. Die Bundesregierung beschließt die Neuauflage des Tankrabatts. Ivonik kündigt die Streichung von mehr als 3000 Stellen an. Und die Schriftstellerin Shaida Bastia bekommt den Wilhelm Raabe Literaturpreis. Die Bundesregierung hat ihn auf den Weg gebracht, den Gesetzentwurf für die geplante Neuauflage des Tankrabatts ab 1. Oktober. Laut einer Regierungssprecherin wurde die Maßnahme am Abend beschlossen. Jetzt müssen noch Bundestag und Bundesrat zustimmen. Gelten soll der Tankrabatt bis Ende des Jahres. Eva Huber.
3: Tanken soll billiger werden. Die Bundesregierung will deshalb die Energiesteuer auf Benzin und Diesel senken, nämlich um 14 Cent pro Liter. Dadurch müssen Autofahrer und Autofahrerinnen auch weniger Mehrwertsteuer auf ihren Sprit zahlen. Die Bundesregierung rechnet deshalb insgesamt mit einer Entlastung von rund 17 Cent pro Liter. Durch den Tankrabatt nimmt der Bund weniger Steuergeld ein. Das Finanzministerium rechnet mit Kosten von rund 2,5 Milliarden Euro.
2: Welche Konsequenzen aus den deutlichen Niederlagen der CDU bei den Landtagswahlen gezogen werden sollen?

0: immer davor, sich mit dem Status quo zufrieden zu geben, wenn wir tatsächlich mit den jetzigen Einnahmen versuchen wollen, klarzukommen, dann kürzen wir überall und dann reden wir über die Frage, ob diese Kürzungen gerecht sind. Mir geht es sehr darum, Wirtschaftswachstum zu erzeugen, dadurch mehr Kraft, mehr auch Einnahmen zu haben. Das ist aus meiner Sicht ganz, ganz wichtig und dann werden sich hinten raus auch die Fragen von Gerechtigkeit und Belastung und Ähnlichem klären.
1: Sachsens Ministerpräsident Michael Kretschmer, CDU. Evonik will 3200 Stellen streichen, davon knapp zwei Drittel in Deutschland, wie der Chemiekonzern in Essen mitteilte. Demnach bekommen die sechs großen Produktionsstandorte bundesweit spezifische Aufgaben. Evonik sieht gute Wachstumschancen, vor allem in Asien und Amerika. Dort werden den Angaben zufolge derzeit weitere Investitionsprojekte geprüft. Details dazu, wie viel eingespart wird und welche Sonderkosten entstehen, ließ der MDAX-Konzern erst einmal offen. Nach der Ankündigung legte die Aktie um fast 5% zu. Die deutsche Chemieindustrie steckt in einer der schwersten Krisen der vergangenen 30 Jahre. Eine schwache Auslastung, hohe Energiepreise, Preisdruck aus Asien und geopolitische Spannungen setzen der Branche zu. Die EU-Außenbeauftragte Kallas hat die Mitgliedstaaten aufgefordert, die Sanktionen gegen Russland aufrechtzuerhalten. Nach ihrer Ansicht brauche es diese Stabilität. Kallas äußerte sich in New York nach dem Treffen der EU-Außenminister. Nach ihrer Aussage haben einige Mitgliedstaaten beantragt, bestimmte Personen von der Sanktionsliste zu streichen. Demnach laufen derzeit dazu Gespräche. Die Sanktionen waren nach dem russischen Überfall auf die Ukraine gegen Russland verhängt worden. Sie müssen bisher alle 6 Monate einstimmig von den EU-Ländern verlängert werden. Die aktuelle Frist läuft um Mitternacht aus. Die Sanktionsliste umfasst inzwischen rund 3000 Personen, Gruppen und Organisationen. Die Schriftstellerin Shaida Bassia bekommt in diesem Jahr den Wilhelm Raabe Literaturpreis. Der Preis ist vom Deutschlandfunk und der Stadt Braunschweig gestiftet und mit 30.000 Euro dotiert. Ausgezeichnet wird die Autorin für ihren Roman Die Lücken, der auch auf der Shortlist für den Deutschen Buchpreis steht. Darin geht es um ein fiktives Dorf im Hunsrück, dessen Geschichte von der NS-Zeit bis zur Gegenwart erzählt wird. Dabei wird gezeigt, wie Verbrechen, Rassismus und verdrängte Vergangenheit über Generationen weiterwirken. Die Juryvorsitzende Wiebke Poromka sagte hier im Deutschlandfunk Kultur, es sei kein Anti-Heimat-Roman.
2: Der Ton ist nämlich überhaupt nicht anklagend oder drastisch, sondern der ist ja ganz feinsinnig, auch ein bisschen zurückgenommen, aber dennoch nicht weniger präzise. Und gerade wenn sie beschreibt, wie sich Männer so an der Gewalt berauschen in den Novemberpogrom. Das ist wirklich so anschaulich und eindrücklich. Das ist diese Wut, mit der sich ja manchmal gerade so männliche Erzähler so auch so selbst mit so einer Wucht in den Vordergrund stellen. Die braucht es da gar nicht.
1: Die Juryvorsitzende des Wilhelm Raabe Literaturpreises, Wiebke Poromka.
3: Das Wetter.
1: Im äußersten Nordwesten gibt es dichte Wolken, sonst bleibt es freundlicher. Die Höchstwerte liegen bei 15 bis 23 Grad.
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Thema, über das wir dringend sprechen müssen. Und genau das tun wir jetzt im Störmelder. Am Mikro sind für euch Kathleen und Sina und wir beschäftigen uns heute mit Obdachlosigkeit in Deutschland. Außerdem erklären wir euch, was es mit dem Plan der Bundesregierung und dem Konzept Housing First auf sich hat. Und wir stellen euch James Bowen vor. Ihr kennt ihn bestimmt aus dem Film Bob der Streuner. Jetzt hört ihr aber erstmal Tina Turner mit Proud Mary.

hört den Störmelder. Am Mikro sind für euch Kathleen und Sina. Und wir haben jetzt das Thema Obdachlosigkeit für euch. Bis 2030 soll die Obdach- und Wohnungslosigkeit in Deutschland überwunden werden. Doch das ist noch ein langer Weg, denn die Zahl der Obdach- und wohnungslosen Menschen steigt stetig. 50.000 Männer und Frauen sind in Deutschland obdachlos. Bis zu 600.000, also mehr als eine halbe Million Menschen, sind wohnungslos. Was genau da nochmal der Unterschied war? Obdachlos ist, wer auch nachts draußen schläft, beispielsweise in Zelten oder unter Brücken. Wohnungslos ist, wer keine Möglichkeit hat, in eigenem Wohnraum zu schlafen. Dabei kommen viele auch bei Freunden, Familienmitgliedern oder Notfalleinrichtungen unter. Die Gründe, weshalb Menschen in die Obdachlosigkeit geraten, sind vielseitig und individuell. Von Arbeitslosigkeit, Krankheit, Unfall bis hin zur Sucht oder Schicksalsschläge spielt da vieles mit rein. Aber wieso werden immer mehr Menschen obdachlos? Das hängt mit dem bezahlbaren Wohnraum zusammen, denn die Wohnungen in deutschen Städten und mittlerweile auch auf dem Land werden immer teurer. Somit tun sich Obdach- und wohnungslose Menschen sehr schwer, wieder an eine bezahlbare Wohnung zu kommen. Und was tut der Staat eigentlich gegen die Obdachlosigkeit? Das Ziel wurde gesetzt. Bis 2030 soll die Obdachlosigkeit in Deutschland überwunden sein. Was dabei besonders wichtig ist, ist eben der bezahlbare Wohnraum, sodass auch Menschen, die für eine Obdachlosigkeit gefährdet sind, ihren bisherigen Wohnraum behalten können, anstatt hinterher alles zu versuchen, diese Menschen wieder von der Straße zu holen. Eine mögliche Idee zur Überwindung der Obdachlosigkeit in Deutschland ist das sogenannte Housing First. Was das genau ist und was dahinter steckt, hört ihr gleich noch von Sina. Da müsst ihr euch also noch ein wenig gedulden, denn bei uns im Störmelder geht es erst einmal mit Klimper Klimper von Dominik Hartz weiter.

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1: Die Zahl der wohnungslosen Menschen in Deutschland steigt deutlich an. Und darum will sich die Bundesregierung kümmern. Bis 2030 soll in Deutschland niemand mehr langfristig ohne Wohnung sein. Experten und auch die Bundesregierung sehen im Konzept Housing First eine Lösung für die Obdachlosigkeit. Das Konzept stammt übrigens ursprünglich aus den USA der 90er Jahre und auch europäische Länder wie Spanien, England, Dänemark und besonders effektiv Finnland wenden es an. Bei Housing First ist der Name Programm. Man geht davon aus, dass zuallererst eine dauerhafte Wohnung vorhanden sein muss, um die restlichen Probleme, mit denen die Wohnungslosigkeit oft verbunden ist, wirkungsvoll angehen zu können. Also beispielsweise Suchterkrankungen oder finanzielle Probleme. Das Konzept basiert auf einigen Grundsätzen, beispielsweise darauf, dass Wohnraum ein Menschenrecht und für jeden bedingungslos vorhanden sein muss. Weiter bietet Housing First Hilfe bei zum Beispiel Abhängigkeiten an. Die Annahme ist aber keine Pflicht und die Wohnung ist auch nicht an die Hilfsangebote oder umgekehrt geknüpft. Im Mittelpunkt des Ansatzes steht außerdem immer das Wohlbefinden der einzelnen Person, also die körperliche und mentale Gesundheit und die soziale Inklusion. Inklusion und Hilfsangebote ohne Zwang und Druck. Dennoch aber werden die Housing First NutzerInnen aufgefordert, ohne sie jedoch zur Annahme von Hilfe zu drängen. Konkret findet Housing First Wohnungen für wohnungslose Menschen. Als Bedingung müssen diese aber über ein Einkommen oder den Anspruch auf Sozialleistungen verfügen. Die Organisation vermittelt die Wohnungen und stellt somit ein wichtiges Verbindungsstück zwischen Mieter und Vermieter dar. Housing First klärt beispielsweise die finanzielle Situation, vermittelt und unterstützt die MieterInnen. Die VermieterInnen erhalten AnsprechpartnerInnen von Housing First, außerdem im Notfall eine Mietausfallsgarantie oder auch Schadensausgleich. In Finnland ist Housing First ein Erfolg. Vielen Menschen konnten Wohnungen vermittelt werden und die Zahl der Obdachlosigkeit konnte dort unter anderem durch dieses Konzept von 2008 bis 2022 halbiert werden. Allerdings gibt es auch einen Grund dafür, warum das dort so gut funktioniert. In Finnland gibt es nämlich Stiftungen, die sich auf den Kauf und Bau von Wohnungen für wohnungslose Menschen spezialisieren. Solche Institutionen gibt es in Deutschland zum Teil zwar auch, aber noch nicht so lange und auch nicht flächendeckend. Das erschwert leider die Wirksamkeit von Housing First in Deutschland. Trotzdem aber ist die Organisation in mehreren Städten vertreten und wird auch gut angenommen. Zum Beispiel in Stuttgart gibt es Housing First. Da sucht die Organisation übrigens dringend Wohnungen. Klickt euch doch mal rein und informiert euch unter housing-first-stuttgart.de. Und auch über Spenden freut sich die Organisation. Prävention ist auch hier ein wichtiges Stichwort. Auch bei drohender Wohnungslosigkeit könnt ihr natürlich Kontakt zu der Organisation aufnehmen. Ihr hört den Störmelder mit Kathleen und Sina und jetzt hört ihr Meine Sache von den Broilers.

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0: Er war in mein Leben getreten, um zu bleiben. Ein Zitat aus Bob der Streuner. James Bowen kommt 1979 in England zur Welt. Nach der Scheidung seiner Eltern zieht er mit seiner Mutter nach Australien. Da die Familie häufig umzog und ihre Wohnorte ständig wechselten, hatte James Probleme in der Schule. Auch mit seinem Stiefvater, den seine Mutter schließlich heiratet, wird James nicht warm. 1997 geht er nach Großbritannien zurück. Dort kommt er bei seiner Halbschwester und dessen Mann unter, was allerdings auch nicht lange gut geht. So landet James Bowen auf der Straße. Er schläft in dunklen Ecken Londons, wird obdachlos. Um diesen Zustand zu verdrängen, beginnt er Heroin zu nehmen. Hilfsdienste teilen ihm dann eine kleine Wohnung in einer Sozialsiedlung zu, im Norden Londons, genauer in Tottenham. Er schlägt sich so durch und das fast ganze 10 Jahre lang. Mit Gitarrespielen an öffentlichen Plätzen versucht er sich als Straßenmusiker. Dann versucht er sich als Zeitungsverkäufer des obdachlosen Magazins The Big Issue. So verdient er sich also ein paar Pfund und Pennies dazu, um sich über Wasser halten zu können. Eines Abends dann sitzt da diese Katze in seinem Treppenhaus. Zuerst übersieht er sie, nimmt sie gar nicht richtig wahr. Wieso auch? Eine entlaufene Katze, die wird schon jemandem gehören. Doch am nächsten Tag das gleiche Bild wieder. Diesmal zittert die Katze, sie ist am Hinterbein verletzt. James kratzt seine letzten Pennies zusammen und geht mit der Katze zum Tierarzt, päppelt sie auf. James' Versuche, den Besitzer dieser Katze ausfindig zu machen, schlagen fehl. In dieser Zeit weicht aber auch dieser orangefarbene Kater nicht von seiner Seite. Er folgt ihm sogar an die öffentlichen Plätze, an denen James Bowen Musik macht. James setzt die kleine Fellnase sogar selbst auf die Straße, in der Hoffnung, die Katze findet von allein wieder nach Hause. Doch sie kommt immer wieder zu ihm zurück. Also gingen sie fortan zu zweit durch die Welt. Und James tauft seinen neuen Weggefährten auf den Namen Bob. Bob unterstützt James bei seiner Straßenmusik und dadurch werden die beiden zur richtigen Attraktion in London. Denn die Besonderheit, Kater Bob sitzt am liebsten auf James seinen Schultern, denn in der Fußgängerzone Londons fühlt sich Bob unter all den Menschen nicht wohl. Durch Bob schafft es James, clean zu werden und Verantwortung für sich und Bob zu übernehmen. Was wie eine Geschichte aus dem Film klingt, ist wahre Begebenheit. Literaturagenten werden auf die beiden aufmerksam, sind berührt von dessen Lebensweg und begeistert, denn Bob und James ziehen die Aufmerksamkeit auf sich. Somit wird James Bowen zum Autor, denn er erzählt in seinen Büchern von sich und Bob, wie die beiden aufeinander getroffen sind und welche Auf und Abs sie gemeinsam erleben. Als seine Bestseller verfilmt werden, erscheint sogar Herzogin Kate zur Premiere. Man sieht also, die beiden wurden zur regelrechten Sensation. James Bowen sagt heute, Bob hat mir mein Leben gerettet. Im Juni 2020 stirbt Kater Bob im hohen Alter von 14 Jahren. Doch er und die ermutigende Geschichte der beiden bleiben unvergessen.

Sina und Karleen waren wieder für euch auf Sendung. Schön, dass ihr mit dabei wart. Den heutigen Störmelder haben wir dem wichtigen Thema Obdachlosigkeit in Deutschland gewidmet. Außerdem haben wir die berührende Freundschaft zwischen James Bowen und dem Streuner Bob unter die Lupe genommen.

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herzlich willkommen, meine Damen und Herren und alle dazwischen und außerhalb, willkommen bei den Zwischenwelten. Wir senden live aus dem Störfunk-Spaceship mit den Radiowellen 97,5 für Schwäbisch Hall und 104,8 für Crailsheim oder auch ganz einfach im Webradio unter störfunk.de. Falls ihr meine Sendung verpasst, könnt ihr die auch jederzeit in der Mediathek nachhören oder am Montag von 18 bis 19 Uhr nochmal die Wiederholung im Störfunk. Außerdem gibt es im Wechsel zu uns noch die Sendung von Larry mit Larry FM mit feinstem Hip-Hop Soul Funk. Sehr empfehlenswert. Und weil ich jetzt gerade dran denke,

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1: 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Ciao.

Herzlich willkommen zur rosaroten Welt hier auf Radio Störfunk. Wenn es sich etwas anders anhört als sonst, dann liegt das daran, dass ich heute leider keinen Jingle für euch parat habe. Aber das macht gar nichts. Die rosarote Welt, die wird so gut wie immer. Denn ich habe mir mal wieder für eine neue Ausgabe eine neue Band rausgesucht, die ich euch heute vorstellen werde. Ist tatsächlich auch etwas Neueres, denn sonst habe ich euch ja immer englischsprachige KünstlerInnen vorgestellt. Heute sind es aber tatsächlich deutschsprachige Künstler. Wir hören jetzt gleich den ersten Song und an dem hört ihr vielleicht schon, um welche Band es sich handelt. Das ist der Song, mit dem sie auch relativ bekannt geworden sind hier in Deutschland. Das heißt, wir hören den ersten Song, ihr könnt raten, um wen es geht und danach starte ich mit den ganzen Bandinfos.

Was uns high macht mit der Band, die ich euch heute vorstellen werde. Ich, das bin Rosa, hier in der rosa-roten Welt und heute geht es eben um die Band, die ihr gerade gehört habt. Vielleicht kennt ihr sie schon und kanntet auch den Song schon. Jetzt kann ich euch ja endlich verraten, wer es ist. Es geht heute um die Band Provinz. Da muss man natürlich erstmal wissen, wer ist diese Band überhaupt?

Keyboard, der Moritz spielt Bass und Leon sitzt am Schlagzeug, aber die anderen drei haben auch manchmal ein paar Gesangsstellen, die sie übernehmen. Provinz, die Band, die zählt so zum Indie-Pop, es geht aber auch manchmal Richtung Folk und ihre Songs sind eben auf Deutsch, oftmals mit sehr gefühlvollen Lyrics oder Lyrics, die einen gut mitnehmen können. Ich muss sagen, ich kannte ein paar Songs von denen, aber vor allem aus den sozialen Medien. Dort werden nämlich viele von ihren Hooks manchmal gerne genommen für ein paar Videos, oftmals mit einem schönen Hintergrund, weil oftmals einfach ein paar Ausschnitte von den Liedern ganz schön gut zu der Ästhetik passen, die manche Menschen eben sehr gerne feiern. Deshalb kannte ich sie, wie gesagt, schon ein bisschen, aber so richtig wusste ich nicht Bescheid, wer die Band eigentlich ist und seit wann es die schon gibt, wie eigentlich ihre Geschichte aussah. Deswegen habe ich mich da ein bisschen schlau gemacht und recherchiert zu der Band Provinz. Was ich da alles rausfinden konnte, das hört ihr gleich. Jetzt gibt es aber erstmal nochmal einen Song, der heißt Reicht dir das? Und ist auch ziemlich am Anfang dieser Geschichte, die ich euch gleich vorstellen werde, entstanden.

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Ich habe wohl kurz technische Probleme hier im Studio 1 gehabt, aus dem ich übrigens jetzt gerade zum ersten Mal live die rosarote Welt hier auf Radio Störfunk sende. Ich, das bin ich, Rosa, und ich stelle euch heute eine Band vor, die ihr jetzt schon in 3 Songs hören konntet, und das ist Provinz. Eigentlich hatte ich gerade so eine schlaue Überleitung mir überlegt, denn das Lied, was ihr gerade gehört habt, das heißt Großstadt, aber Provinz, die wollen eben nicht in die Großstadt, so wie sie es gerade in dem Lied gesungen haben, und das hat vielleicht einen guten Grund, denn ihre Geschichte, die beginnt nicht in der Großstadt, sondern in einem kleinen Ort. Dieser kleine Ort, der heißt Vogt, und der liegt hier in Baden-Württemberg, genauer gesagt in der Nähe von Ravensburg, und da kommt eben die Band Provinz her. Erstmal muss man sagen, ihre Geschichte hat gar nicht zu Fürth angefangen, sondern mit Vincent und mit Robin, also mit dem Sänger und mit dem Keyboarder. Die sind nämlich Cousins und die haben seit 2012 das Duo Twice gehabt. Ein wenig später kam dann noch der dritte Cousin dazu, nämlich Moritz, das ist der, der Bass spielt. Und dann waren sie eben erstmal als Trio unterwegs. 2017, also schon ein paar Jährchen später, kam dann der vierte im Bunde dazu, nämlich Leon, also der Schlagzeuger. Und seitdem hießen sie dann auch Provinz und waren dann eben in der Besetzung, in der sie jetzt heute auch auftreten, die ja ziemlich erfolgreich sind. Jetzt waren sie ja erstmal eine Band aus einem kleinen Ort, aber sie sind ja irgendwann populär geworden, und das lag unter anderem daran, dass sie an dem Förderwettbewerb der Mannheimer Popakademie namens Bandpool teilgenommen haben, und das hat ihnen dann eben den Zugang ermöglicht zu professionellen Netzwerken, und es wurden dann eben auch ein paar Labels auf sie aufmerksam, wie zum Beispiel dann im Jahr 2019, da haben sie dann ihren ersten Vertrag unterschrieben bei Warner Music. Kurz danach gab es dann auch schon die erste Single und auch die erste EP, nämlich werden wir die uns nachher noch genauer anschauen, aber man muss sagen, obwohl das jetzt noch kein großes Album war und auch erst so die richtig veröffentlichte Band, veröffentlichte Songs als Band, nämlich als Provinz, hatten sie schon ganz schön viele positive Rückmeldungen. Sie hatten dann auch ihre ersten Auftritte bei etwas bekannteren Festivals, wie zum Beispiel auf dem Reeperbahn-Festival oder auch bei Cosmos in Chemnitz. Und das hat dann eben ihre Bekanntheit als Indie-Band dann auch nochmal mehr gesteigert. Ich habe es gerade schon erwähnt, sie hatten dann irgendwann eine erste Single, die hieß Neonlicht. Und danach auch gleich schon die erste EP mit Reicht dir das? So war der Titel, aber den gleichnamigen Song, den habt ihr eben schon hören können, der heißt nämlich auch Reicht dir das? Und da waren dann auch noch 4 weitere Songs drauf, Neonlicht eben ihre erste Single, dann aber auch noch Zu jung und Was uns high macht. Und das habt ihr eben vorhin schon als erstes Lied gehört, das ist ziemlich erfolgreich gewesen von der Band, und ich muss sagen, so unterbewusst kannte ich es eigentlich, davor von dem Namen her hätte ich jetzt nicht gesagt, dass ich das irgendwie kenne, das Lied, aber irgendwo hat man es dann doch schon mal gehört, weil es eben dann ziemlich gut angekommen ist als Lied. Natürlich haben sie da nicht aufgehört, sie haben dann angefangen Alben aufzunehmen, die folgten in den Jahren 2020, 2022, und ihr neuestes Album, ihr drittes Studioalbum, kam jetzt letztes Jahr im Jahr 2025 raus. Natürlich schauen wir uns die hier in der rosaroten Welt noch etwas genauer an. Ich will ja ein bisschen verstehen, wie sich die Musik von der Band anhört und was eigentlich so mit innerhalb von ihren Songs drin steckt. Bevor wir jetzt uns genauer die Songs auf den Alben anschauen, hören wir nochmal einen weiteren Song, der ist jetzt nicht auf einem Album drauf, und der heißt Blaue Stunde.

Tanz für mich von Provinz hier in der rosaroten Welt auf Radio Störfunk. Ihr hört, um welche Band es heute bei der heutigen Ausgabe geht, nämlich um eben Provinz. Gerade vor der Musik habe ich euch schon ein bisschen die Geschichte von dieser Band näher gebracht, aber wie versprochen schauen wir uns jetzt nacheinander die verschiedenen Alben an, die sie bisher herausgebracht haben. Das sind 3 Stück an der Zahl und wir starten natürlich chronologisch mit dem ersten Album. Das ist im Jahr 2020 erschienen und heißt Wir bauten uns Amerika. Als erstes Studioalbum war das ganz schön erfolgreich. Das ist nämlich auf Platz 4 der deutschen Albumcharts gekommen, obwohl die Tournee, die geplant war durch Deutschland, auch die ja oftmals auch nur noch ein bisschen Bekanntheit einbringt, abgesagt werden musste, eben wegen Corona. Aber diese Tour haben sie dann 2021 nachgeholt. Ist natürlich auch ganz schön schade, wenn man sein erstes Album rausbringt und damit auf Tour gehen möchte und es dann leider nicht machen kann. Aber sehr schön, dass es nachgeholt werden konnte. Sie wurden, wie gesagt, ganz schön populär mit dem ersten Album, waren dann zum Beispiel deshalb auch bei Late Night Berlin zu sehen in der Show oder haben auch die 1 Live Krone als bester Newcomer gewonnen. Und die Themen, wie man es vor allem in den Lyrics dann hören kann, sind Jugend, Kleinstadtleben, Herzschmerz und Aufbruch in eine neue Lebensphase. Das passt auch ziemlich gut zu den Themen, die eben viele HörerInnen von Provinz bewegen, vor allem auch in der Zeit natürlich. Und sie selber sind als Band noch ganz schön jung und da passt es natürlich, dass sie über solche Themen wie eben Jugend oder zum Beispiel Herzschmerz schreiben. Und das Album hat sehr, sehr viele Facetten. Es ist oftmals melancholisch, aber hat trotzdem auch noch Lebensfreude bei sich, was eben auch zeigt, dass Provinz relativ vielfältig dann schon beim ersten Album die Songs schreiben konnte. Den Sound, den kann man oftmals bei Provinz, finde ich, ziemlich gut heraushören. Ich kannte sie ja selber nicht so gut, aber nachdem ich ein paar von ihren Songs mir angehört habe und jetzt ein bisschen besser kenne, merkt man vor allem an der Stimme von dem Vincent, dass es sehr, sehr markant ist eben für diese Band. Der hat ja eine ziemlich einzigartige Stimme, würde ich mal behaupten. Nach diesem Album, was ja schon erfolgreich war, haben sie eine weitere EP rausgebracht mit 5 neuen Songs da drauf. Die war dann auch erfolgreich und ein paar Songs davon kennt man auch, wie zum Beispiel Großstadt, was ihr vorhin schon hören konntet. Ich habe mir gedacht, wir müssen natürlich von der EP auch noch ein paar Songs hören. Gerade habt ihr ja schon Tanz für mich gehört. Dieser Song war eben aus dem ersten Album. Jetzt gibt es gleich noch mehr Musik und danach schauen wir uns das zweite Album an. Wir haben ja noch viel Zeit hier in der rosaroten Welt, um uns genügend Zeit zu nehmen, darüber jetzt zu sprechen. Ihr hört jetzt erstmal den ersten Song von der EP, der heißt Hymne gegen euch. Danach geht's weiter mit dem Song Zimmer.

Provinz mit Nina Chupa und Zorn und Liebe. Und dieses Lied habe ich jetzt gespielt, weil es zum einen natürlich hier in der rosaroten Welt mit mir, Rosa, heute um die Band Provinz geht, aber zum anderen auch, weil ich euch das zweite Studioalbum von der Band vorstellen möchte. Und das heißt zufällig auch wie der Song Zorn und Liebe. Naja, so ein großer Zufall ist es jetzt nicht, denn der Song an sich ist natürlich auch auf dem Album zu finden. Aber ich denke, das ist ein ganz guter Einstieg daran, dass wir uns jetzt ein bisschen mehr das zweite Album anschauen können. Das ist 2 Jahre nach dem ersten Album, Wir bauten uns Amerika, erschienen, also im Jahr 2022 und beinhaltet ganze 15 Songs. Und das war auch ganz schön erfolgreich, genauso wie das erste Album von Provinz. Das hat gleich Platz 2 der deutschen Albumcharts erreicht, also tatsächlich wirklich erfolgreich, dass das ganze Album so oft gehört wurde. Und auch die Vorab-Single, wie gesagt, Zorn und Liebe, das ist die, von der ich jetzt spreche, mit Nina Chupa, war auch ganz schön erfolgreich. Natürlich auch, weil Nina Chupa einfach auch eine Künstlerin ist, die in Deutschland sehr gefeiert wird und ganz schön bekannt ist. Es wird beschrieben, das zweite Album, dass es etwas experimenteller und elektronischer ist als das erste Album, aber dass trotzdem noch dieser Folk-Pop-Sound da dabei geblieben ist, denn das ist ja so dieser Sound, an dem man Provinz ganz schön gut erkennen kann und auch die Stimme von dem Vincent, der eben singt und eine ziemlich markante Stimme hat, hat sich jetzt nicht so groß verändert, dass man die Band auf dem zweiten Album auf einmal nicht mehr erkennen würde. Es wird aber davon gesprochen von Kritikern, dass es eben Synthi-Klangflächen gibt und auch noch schnelle Beats, die das Ganze eben etwas halt elektrischer machen und deshalb wird es wohl auch experimenteller genannt. Die Themen haben sich ein bisschen gewandelt, aber sind trotzdem noch da geblieben, wie sie auch davor waren. Es geht um Coming of Age, also das Erwachsenwerden, diesen Übergang zwischen jugendlich zu erwachsen und was sich da eben alles wandelt in der Zeit. Da gibt es ja ganz schön viele Sachen, über die man schreiben kann. Es geht aber auch um Lebensfreude, wiederum um Herzschmerz und es ist auch ganz schön direkt das Album. Ich muss sagen, das ganze Album habe ich mir im Voraus nicht angehört, denn ich mache ja auch diese Sendung, damit ich Provinz etwas bisschen besser selbst kennenlernen kann. Aber das waren so die Kritiken bzw. Rezensionen zu dem Album, die ich so herausfinden konnte. Das Album war dann in der Zeit nicht das einzige, was von Provinz erschienen ist. Es gab nämlich noch weitere Songs mit Künstlern wie zum Beispiel Ennio, Better Off und dann nochmals mit Nina Chupa. Also sie sind dann auch wirklich in der Musikwelt angekommen und haben verschiedene KünstlerInnen gefunden, die mit ihnen zusammen da an Musik arbeiten wollten. Und wir hören jetzt gleich auch noch einen Song, der ist wirklich sehr bekannt gewesen von Provinz. Und den haben sie zusammen mit der anderen deutschsprachigen Band Jeremias gemacht. Und das ist der Song Liebe zu dritt, heißt der. Es war nicht nur Provinz dabei und Jeremias, muss ich sagen, sondern auch der Künstler Marjan. Den Song, den hören wir gleich. Und danach geht es dann natürlich noch weiter mit dem letzten Album. Denn sie haben ja bisher 3 Alben veröffentlicht. Das letzte fehlt uns noch. Jetzt gibt es aber erstmal nochmal diesen Song.

Vince und Paul hier in der rosaroten Welt auf Radio Störfunk mit mir Rosa am Mikrofon. Kein Tag ohne dich. Dieser Song ist der erste Song, den man auf dem dritten Album von Provinz findet, was ich jetzt noch zum Schluss euch vorstellen möchte. Das heißt Pazifik und ist letztes Jahr, also 2025 erschienen, ist also das neueste Album und das dritte von insgesamt 3 Alben, die sie bisher schon rausgebracht haben. Ich habe da ein bisschen recherchiert, wie man das am besten beschreiben kann und bin auf der Homepage auf eine Passage gefunden, die fand ich ganz interessant. Deswegen würde ich da mal kurz Provinz selbst zitieren. Sie schreiben nämlich über ihr eigenes Album: Der Sound of Pacific ist vielschichtiger denn je. Kunstvoll treffen akustische Instrumentierungen auf funkelnde Synthesizer. Die Stimmung ist indigoblau. Alles ist ein bisschen schwerer und introspektiver. Doch die Hooks mitreißend und die Texte immer noch nah dran an der Gefühlswelt ihrer Generation zwischen Liebe und Einsamkeit, Zukunftsangst und zarter Hoffnung. Sie haben natürlich noch ein bisschen mehr über ihr eigenes Album geschrieben. Ich finde, es war ganz schön spannend, das so auch mal aus der Sicht von der Band zu lesen. Deshalb kann ich euch das nur empfehlen, wenn es euch interessiert, da mal auf die Homepage von denen zu gehen und sich da noch ein bisschen einzulesen. Aber was man daraus auf jeden Fall ziehen kann, auch bei dem Album vom Sound her, man merkt, dass Provinz auf jeden Fall eine Entwicklung durchgemacht hat. Es klingt tatsächlich etwas schwerer beziehungsweise einfach erwachsener, würde ich mal behaupten, die Songs. Manche von denen sind einfach nicht mehr so tanzbar beziehungsweise einfach so fröhlich wie vielleicht auf anderen Alben, die wir davor angeschaut haben, aber trotzdem sehr, sehr mitreißend und ich würde nicht sagen, dass die Songs einen jetzt runterziehen würden, auch wenn etwas ernstere Themen vielleicht angesprochen werden. Da der Song Pacific heißt, ist es wie beim zweiten Studioalbum nicht nur der Song, den es auf dem Album zu finden gibt, heißt so, sondern das Album eben auch selbst, nämlich Pacific. Das ist die Titelsingle, die wir nachher noch hören werden. Da kann ich schon mal sagen, die hat mir persönlich, als ich jetzt mal mich ein bisschen in den Sound von Provinz eingearbeitet habe, auf jeden Fall sehr, sehr gut gefallen. Einen anderen Song, der vielen auch gefällt, der heißt Walzer, ist tatsächlich dann auch im Dreiviertel- bzw. Sechs-Achtel-Takt geschrieben, was ich ganz schön spannend fand, denn sehr, sehr viele von den Popsongs heutzutage sind ja eben im Vierviertel-Takt und ein Lied, was Walzer heißt und dann selber in dem Rhythmus geschrieben und vorgespielt bzw. gesungen wird, fand ich sehr, sehr cool und ich denke, deshalb kommt es auch ganz schön gut an und es behandelt natürlich auch sehr, sehr große Emotionen, wie bei vielen Liedern von Provinz. Deshalb hören wir jetzt den Song Walzer. Danach möchte ich noch kurz meine persönliche Meinung über die Band loswerden und dann sind wir auch schon fast am Ende der Stunde von der rosaroten Welt heute angekommen.

Provinz mit Walzer, einem Song aus dem letzten Album, was sie bisher veröffentlicht haben, das ich euch gerade schon etwas näher vorgestellt habe. Walzer, das ist auch einer der Songs, die ihr jetzt zum Schluss hört, hier in der rosaroten Welt auf Radio Störfunk, denn meine Sendung neigt sich dem Ende zu. Ich möchte natürlich noch meine eigene Meinung über Provinz hier kundgeben. Ich muss sagen, ich kannte ja die Band davor nicht wirklich gut, aber mir hat es sehr, sehr viel Spaß gemacht, jetzt über die Band zu recherchieren und dann auch mehr die Songs zu hören, weil ich finde, die Songs nehmen einen auf jeden Fall auf eine gewisse Art und Weise mit. Ich hatte die letzten Tage auf jeden Fall von dem einen oder anderen Lied ein bisschen einen Ohrwurm, auf jeden Fall, muss ich zugeben. Und ja, ich muss sagen, mir gefallen die Songs richtig gut. Ich weiß nicht, ob es meine absolute Lieblingsband wird, weil es einfach vielleicht nicht meine Lieblingsmusikrichtung ist, weil es ja schon sehr stark Richtung Pop geht. Und ich finde es angenehm, so Poplieder zu hören, aber es ist jetzt vielleicht nicht was, was ich immer hören würde. Aber trotzdem gefällt mir die Band an sich auch sehr, sehr gut. Ich war auch ein bisschen auf ihrem Instagram-Kanal unterwegs und fand die selber einfach ziemlich sympathisch. Und es ist ja auch ziemlich offensichtlich, dass sie vor allem meine Generation ansprechen. Die sind ja auch alle sehr, sehr jung. Und das sieht man auch, finde ich, auf ihren Konzerten, auf den Videos zumindest, die ich davon gesehen habe, dass sie auf jeden Fall die junge Generation ziemlich gut ansprechen, weil sie einfach über Themen schreiben und singen, die, denke ich, sehr, sehr viele bewegen. Und da ist es auch voll schön, dass es dann Musik gibt, die eben diese Themen dann auch so gut behandelt. Ich würde sagen, ich mache jetzt schon mal hier meine Verabschiedung für heute. Das war die rosarote Welt hier auf Radio Störfunk. Das wisst ihr bestimmt inzwischen schon, wenn ihr etwas länger eingeschaltet habt. Hier läuft dann ab 18 Uhr Sikis Sendung, nämlich Kulturiges aus Hohenlohe. Die rosarote Welt hört ihr alle 2 Wochen. Das heißt, am 30. Juni gibt es eine neue Ausgabe. Nächste Woche hört ihr dann hier auf dem Sendeplatz Lisas Sendung, nämlich Déjà-vu. Dort geht es um deutsch-französische Themen, die ihr da zu hören bekommt. Ich verabschiede mich natürlich mit Musik von Provinz. Da habe ich noch ein paar Songs auf Lager, die ihr jetzt gleich hören werdet. Und einen, den habe ich mir jetzt extra bis zum Schluss aufgehoben. Den finde ich sehr, sehr schön. Und das ist der Song, von dem ich die ganze Zeit einen Ohrwurm hatte, während ich für diese Sendung recherchiert habe. Der heißt Pazifik. Das ist also der Song, der gleichnamig heißt, eben wie das letzte Album, was herausgekommen ist. Mit dem verabschiede ich mich jetzt. Vielleicht reicht die Zeit danach noch für einen weiteren Song von dem neuen Album. Und dann hoffe ich, ihr habt einen schönen restlichen Tag, eine schöne Zeit bis zur nächsten Ausgabe von der rosaroten Welt.

0: herzlich willkommen bei Kulturiges aus Hohenlohe auf Radio Störfunk. Schön, dass ihr eingeschaltet habt, jeden Dienstag um 18 Uhr live aus dem Studio im Alten Schlachthaus in Hall. Ja, und am Samstag um 13 Uhr gibt es eine Wiederholungssendung. Am Mikrofon ist Sigi Roll. Was erwartet euch in dieser Sendung? Das sind aktuelle alte Geschichten aus der Region, Interviews mit Leuten aus Hohenlohe, Tipps für schöne Sonntagsspaziergänge und Ausflüge, natürlich auch ein wenig Hohenlohe und für Anfänger, für Fortgeschrittene, auch was hier so los ist, Feste, Partys und so weiter. Einfach alles, was Kult hat und urig ist. Ja, und heute freue ich mich wieder ganz besonders, denn ich habe einen Studiogast oder Studiogäste live heute bei mir im Studio. Lady Katie?
1: Genau.
0: Fotografin, Tattoo-Artist. Herzlich willkommen im Radio Störfunk.
1: Hallo zusammen, ich bin Katie, bekannt als Lady Katie Tattoo Artist. Ich bin seit 13 Jahren hauptberuflich als Tattoo Artistin tätig und habe mein eigenes Tattoo Studio in Oberrot. Und jetzt freue ich mich auf den Abend und danke für die Einladung, Sigi.
0: Ja, sehr, sehr gerne. Es freut mich auch, dass ihr da seid.
1: Danke, danke.
0: Du hast ja
1: freut uns auch.
0: Bodyguard auch dabei.
1: Ja, genau.
0: Ja, und bevor wir jetzt mehr über deine Arbeit und was du sonst noch so magst erzählen, machen wir jetzt erst Musik und die hast ja du auch mitgebracht.
1: Genau.
0: Und wir fangen an mit dem Chris, der Chris Stapleton.

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0: Ihr hört Kulturiges aus Hohenlohe auf Radio Störfunk und heute bei mir live im Studio Lady Cathy. Sie ist Fotografin und Tattoo-Artist und jetzt natürlich für unsere Zuhörer, also es gibt bestimmt noch welche, wo dich noch nicht kenne.
1: Bestimmt, ja.
0: Du, außerdem malst du auch, du bist also ja. Sehr kreativ unterwegs und jetzt meine Frage, was war zuerst da?
1: Auf jeden Fall die Kreativität. Also seit ich Kind bin, male ich gern, zeichne ich gern. Also das habe ich schon immer gern gemacht, auch während der Schulzeit. Und dann in der 10. Klasse war es dann tatsächlich so, ich war auf dem Gymnasium und dann wusste ich irgendwann, studieren oder so, das ist für mich nichts, brauche ich nicht. Ich möchte einen kreativen Beruf machen. Und habe dann damals schon das Tätowieren sehr interessant gefunden und habe dann da auch mich informiert. Da gibt es aber keine staatlich anerkannte Ausbildung in Deutschland. Also das gibt es bis heute leider noch nicht. Finde ich sehr wichtig eigentlich.
0: Ja, das ist also, ich finde es auch schade, dass das jetzt nicht irgendwie anerkannt ist.
1: Mhm. Weil gerade auch Hygiene und so, das also oder auch allgemein das Tätowieren, was man da für Schäden anrichten kann. Also da, finde ich, gehört eine Ausbildung auf jeden Fall her. Und ich habe dann quasi weitergesucht nach Berufe, die kreativ sind und bin dann auf Fotografin gestoßen. Das hat mir auch sehr gut gefallen und dann habe ich 3 Jahre eine Ausbildung gemacht als Fotografin und habe dann 2 Jahre lang auch im Porträtstudio gearbeitet, ausgelernt. Und als ich dann so mit Anfang 20 saß ich da und habe mein eigenes Tattoo eigentlich gezeichnet, weil ich unbedingt auch ein Tattoo haben wollte. Und dann kam mir die Idee oder die zündende Idee, dass ich das auf jeden Fall lernen möchte, weil als Fotografin ging es dann beruflich auch irgendwann nicht mehr weiter. Und dann habe ich natürlich mich umgeschaut und im Umkreis hatten wir einen sehr guten Tätowierer, Diana Dirk Dallige aus Fonsbach. Und ich wollte unbedingt, dass ich es tatsächlich von Anfang an richtig lerne, auch die Hygiene und so, dass das alles sitzt und sauber ist. Und hatte dann mich dort quasi beworben, habe die Ausbildung dort quasi gestartet. Also das ist quasi keine Ausbildung mit Schule, sondern man geht dahin und dann lässt man sich die Sachen zeigen, man paust dann viel ab am Anfang. Ich habe noch auf Schweinehaut geübt. Also heutzutage gibt es ja super gute Kunsthaut. Ne?
0: Und, da kann man wirklich trainieren auf, also genau. Nicht gleich am menschlichen Körper, sondern...
1: Sollte man nicht. Also tatsächlich auf Schweinehaut und dann steigert man sich natürlich. Ne? Man tastet sich daran und wenn man dann natürlich einen Mentor hat, der sagt, so jetzt bist du so gut oder so weit, dass man da mal an den Mensch ran kann, dann sucht man sich halt einen Bekannten aus. In dem Fall war es meine Mama, weil die hat von Anfang an gesagt, ihr erstes Tattoo, also wenn ich das erste Tattoo mache, dann will sie das haben. Ne? Weil selbst wenn es schief geht, ist sie mir nicht böse. Aber es ist alles gut gegangen.
0: Ja, da kann man ja dann beruhigt anfangen.
1: Genau. Ja. Ja, und dann habe ich dort quasi meine Ausbildung sozusagen gemacht und hatte dann meine ersten Kunden und war dann aber direkt selbstständig, hatte meine eigene Kundschaft und es war dann wie ein Gemeinschaftstattoo-Studio. Ich habe dann 9 Jahre auch mit denen zusammen quasi im Gemeinschaftstattoo-Studio gearbeitet, bis die dann weggezogen sind und das ganze Haus mit Tattoo-Studio verkauft haben. Und für mich war aber klar, dass auf jeden Fall, dass es weitergeht als Tattoo-Artist. Und dann habe ich mich auf die Suche gemacht nach einem Tattoo-Studio und habe dann mich in Oberrot einquartiert. Habe dann da ein Tattoo-Studio draus gemacht und ja, seitdem arbeite ich jetzt dort.
0: Ja, und wie lange ist das jetzt? Ah, du hast vorhin schon mal angesprochen.
1: Ja, also ich habe jetzt seit über 13 Jahren bin ich Tattoo-Artistin selbstständig und in Oberrot bin ich jetzt seit 2022. Ja.
0: Ah ja. Und wie lange hat es eigentlich gedauert, so jetzt von der Schweinehaut bis zu dem Tattoo von deiner Mutter? Wie lange war das so, die,
1: tatsächlich
0: die
1: ziemlich
0: Probephase, so jetzt mal.
1: Tatsächlich ziemlich schnell. Also damals hieß es zu mir, wenn ich das, ich hatte damals ja noch das Fotostudio quasi Teilzeit. Auf Teilzeit bin ich runter, damit ich das Tätowieren lernen kann. Und da hieß es, wenn man das so nebenher macht, da brauchst du bestimmt 4-5 Jahre, um quasi wirklich als Tattoo-Artist zu starten, weil da ist es ganz wichtig, die Regelmäßigkeit ist wie Autofahren zum Beispiel, ne? Das kann man auch nicht nur alle 3-4 Wochen machen, sondern man muss es regelmäßig machen. Und dann war es tatsächlich, ich glaube, 4-5 Monate, wo ich dann quasi das Abpausen nochmal geübt habe. Man denkt ja immer, ja, abpausen kann ja jeder, aber wenn man das mal exakt machen möchte, dann braucht man schon ein bisschen Übung, ne? Weil wenn man natürlich so nicht abpausen kann, wie soll man dann auf dem Körper irgend so ein Stencil genau
0: umsetzen? Auf ein Blatt Papier zeichnen und dann auf dreidimensional, sage ich mal.
1: Genau.
0: Blatt Papier ist zweidimensional und dann auf dreidimensional das bringen, dass es noch gut aussieht, ist ja nochmal viel schwieriger.
1: Ja, genau. Und ja, dann waren das so 4, 5, 6 Monate so um den Dreh. Aber ich war auch wirklich fleißig, muss ich sagen. Also Tag und Nacht durchgearbeitet. Ne? Weil wenn ich mir ein Ziel setze, dann ziehe ich das auch durch.
0: Ja, gar nicht.
1: Ja, immer.
0: Ja, das gehört aber auch dazu. Ja. Wenn man was gut machen will,
1: genau,
0: dann geht es auch. Das ist das Gleiche wie mit dem Zeichnen, Malen ohne Übung.
1: Ja.
0: Wirst du ja nicht besser drin.
1: Ja, kommt mal raus und dann dauert es wieder ewig, bis man reinkommt. Gell? Ja, aber das ist immer so mein Fokus, war auch von Anfang an ordentliche Tattoos. Ich wollte es ordentlich lernen und einfach auch die Präzision, weil ich sehe so viele Tattoos von anderen Tätowierern, wo einfach vereiert sind, wo viel zu tief gestochen sind. Teilweise auch, wo die Kunden sagen, sie wollten es gar nicht so, die Vorlage sah nie so aus. Und also das, finde ich, geht gar nicht. Das
0: gibt ja genügend Fernsehsendungen.
1: Ja, ja, genau.
0: wo man so missratene Sache angucken kann, mit die, wo dann von Profis verbessert werden.
1: Genau, ja. Ja, das haben wir genug. Da geht die Arbeit nicht aus.
0: Kommen auch Leute zu dir, wo dann sagen, hier, mach mal was Schönes drüber.
1: Ja, also immer mehr. Seit Corona vor allem sieht man sowieso die Tattoo-Studios aus dem Boden sprießen. Ja, muss man wirklich so sagen. In jedem Kaff gibt es mittlerweile einen Tätowierer. Und da gibt es auch mittlerweile ganz viele Anfragen für Cover-Ups, ne, die dann zu mir kommen, wo sich vorher nicht so gut informiert hatten. Was macht der Tätowierer für einen Stil oder wie arbeitet der? Dann gibt es auch Tätowierer, die manchmal einen schlechten Tag haben. Also ne, das geht einfach nicht. Also wenn man muss einfach einen Fokus haben und ja, da gibt es immer mehr, wo quasi dann verbessert werden muss. Ja.
0: Sehr. Die Tattoo-Studios, was du gerade gesagt hast, wo aus dem Boden schießen. Mhm. Ja, man sieht immer, selbst hier in Schwäbisch Hall, wenn man da Reifensteige hochfährt, da ist irgendwo ein Schild an der Straße.
1: Ja.
0: Tattoo to go oder sowas.
1: Ja, genau. Walk-in-Tattoos und so. Ja.
0: Aber das halte ich ja ein wenig schwierig.
1: Ja.
0: Dass man so auf die Schnelle, geschwind, ich habe mal 5 Minuten Zeit.
1: Also mich wundert es immer, weil, wenn man seine Arbeit gut macht, spricht es sich rum und man hat Anfragen und dann hat man eigentlich keinen Termin mehr übermorgen frei. Also das
0: irgendwie. Vor allem geht es nicht in 5 Minuten.
1: Ja, genau. Das ist auch das. Ich nehme mir Zeit für Kunden. Ich mache immer ein Beratungsgespräch vorab. Ich habe dann gezielt meine Fragen, dass ich weiß, was ist dem Kunde wichtig. Wie soll das Gesamtbild wirken? Wo soll das Tattoo hin? Soll es schwarz-weiß, grau sein oder einfach nur mit Farbe und so? Also solche Sachen, das sind alles vorab Sachen, die man bespricht, dass ich genau weiß, was ich zeichnen muss, damit der Kunde zufrieden ist, dass der genau das hat, was er möchte und dass es natürlich auch technisch umsetzbar ist. Das kann der Kunde natürlich nicht bewerten, ne? Das muss ich bewerten. Also diese jahrelange Erfahrung, die ist schon extrem wichtig. Und ich sage auch immer, selbst wenn ein Tattoo gut gestochen ist, wenn das schlecht platziert ist, wenn jetzt zum Beispiel hatte ich neulich einen Löwenkopf, der war auf dem Oberarm und das Auge saß einfach viel zu arg auf dieser Kuhle Richtung Achse. Und dann war das komplette Porträt verzogen. Also das, aber das ist dieser Unterschied, wenn man das Tattoo aufdruckt, das muss man vorher sehen. Der Kunde sieht es nicht, wie das nachher mit Schattierungen aussieht, dass das da im Eck hängt. Aber ich als Tätowierer muss es sehen. Das sind so Sachen. Ja.
0: Und was man noch alles beachten muss, da sprechen wir jetzt nach der Musik. Jetzt machen wir zwischendrin ein bisschen Musik. Und dann sprechen wir über die ganzen Dinge, was man so beachten muss.
1: Genau.

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0: Zurück bei Kulturiges aus Hohenlohe auf Radio Störfunk. Heute live bei mir Lady Cathy, Fotografin, Tattoo-Artist, wobei jetzt eigentlich das Tattoo-Artist im Vordergrund schon steht, oder?
1: Genau, auf jeden Fall. Das mache ich hauptberuflich, genau. Und Fotograf, also die Sachen Fotografie habe ich dann vor 3 oder 4 Jahren mit ins Tattoo-Studio reingenommen, weil ich einfach den Platz dazu hatte und natürlich auch Lust. Ne? Macht natürlich trotzdem noch Spaß. Aber Tattoo ist Fokus, ja.
0: Und alle, die wo jetzt fragen an Cathy hin, die können Mail ins Studio schreiben. studio@störfunk.de. Dann kommt die Mail direkt hier an. Da könnt ihr Fragen stellen, was euch so interessiert. Weil jetzt wollen wir da drüber reden, was man alles so beachten muss beim Tätowieren und vor allem, vielleicht können wir ein paar Vorurteile ausräumen.
1: Genau.
0: Was ja so in der Gegend immer so rumschwirrt.
1: Genau. Gerne.
0: Ja, du hast, fangen wir mit dem Tattoo-Studio an. Ein Tattoo-Studio, eigenes. Aber was muss man da alles beachten? Das ist also, ja nicht so, dass man jetzt einfach nur einen Raum hat und dann kann man loslegen.
1: Ja, doch. In Deutschland ist es natürlich so, man braucht natürlich gewisse Räumlichkeiten, ne? Gerade mit Gegebenheit, Waschbecken und so weiter. Einfach solche Fakten müssen da natürlich stimmen. Aber es ist ziemlich einfach, einen Gewerbeschein sich zu holen und das Ganze zu praktizieren. Ja? Also da finde ich, müsste viel mehr Auflagen kommen, damit einfach, ja, ich sehe ja immer, was für Tattoos da verbessert werden müssen und dass man einfach solche Sachen quasi im Voraus irgendwie stoppen kann, ja.
0: Ja, vor allem auch die Hygiene muss stimmen.
1: Genau,
0: stimmen,
1: auf jeden Fall, ja. Weil, also die meisten Probleme mit Tattoos gibt es tatsächlich, wenn sich die Tattoos entzünden. Und das passiert, wenn ein Tätowierer nicht ordentlich arbeitet. Ne? Bei mir zum Beispiel sind alle Knöpfe abgeklebt mit Folie, die werden danach trotzdem, alles wird desinfiziert. Die Tattoo-Maschine ist eingepackt, Einweggriffstücke, solche Sachen, das ist ein absolutes Muss. Also gerade die Hygienesachen. Und dann natürlich auch die Aufklärung an Kunden für die Nachsorge. Weil wenn ich, egal wie gut das Tattoo gestochen ist, wenn es danach nicht richtig gepflegt wird, entzündet sich das eventuell und dann gibt es natürlich auch Narben oder die Farbe geht raus. Ja? Also das sind alles so Sachen, das muss man natürlich alles mit bedenken.
0: Apropos Farbe, da gibt es ja viele verschiedene Meinungen über die Farbe, die wäre schädlich und so weiter. Mhm. Man hat ja jetzt, ich weiß nicht, ob das dieses Jahr war, wo das ganz groß in der Zeitung gekommen ist, dass die EU bestimmte Farbe verboten hat. Und so.
1: Das ist schon länger her.
0: Schon länger.
1: Ja, also 2022 kamen ja dann Farben auf den Markt wieder, ne, die wurden ja vorher verboten. Wegen Inhaltsstoffe, die wurden eben runterreduziert und das Pigment Blau und Grün, darum ging es eigentlich. Die waren im Verdacht, krebserregend zu sein, hat sich aber nie bestätigt. Also da gibt es keine Studie, die jetzt sagt, dass man Krebs kriegt, wenn man natürlich die Farbe verwendet, ne, oder die Farbpigmente. Und dadurch, dass ja Grün und Blau, die Farbpigmente auch in zum Beispiel braun sind und so in den Farben, wurden dann die ganzen Farben vom Markt genommen. Und man hat natürlich dann schauen müssen, dass man eine neue Rezeptur irgendwo herbekommt und neue Farbpigmente. Und 2022 kamen dann die EU-REACH-konformen Farben auf den Markt. Und mittlerweile gibt es wieder die ganze Bandbreite an Farben. Genau. Also kann man wieder bunt tätowieren.
0: Und wie ist das? Kann man da auch Farbe mischen?
1: Ja. Also man muss natürlich aufpassen, welche Hersteller das sind. Ne? Aber man kann Farben mischen, quasi im Töpfchen. Oder sogar auch je nach Farbe, also je nach Hersteller, kann man die auch, sage ich mal, einmal in Blau und dann einmal in Grün reintunken. Also ähnliche Farben ist kein Problem. Da je nach Hersteller kriegt man trotzdem die Farbbrillanz oder die schwächt nicht ab, wird nicht irgendwie von der Sättigung weniger.
0: Und wie muss ich mir das vorstellen beim Tätowieren, wenn du jetzt eine bestimmte Farbe hast, dass die jetzt nicht vorher gemischt wird? Oder kannst du dann auch mit einer anderen Farbe über dieselbe Stelle nochmal drüber gehen, dass es dann eine andere Schattierung gibt?
1: Also man muss immer so sehen, die Haut, die hat ja die zweite Hautschicht, da wird die Farbe eingekapselt. In der ersten Hautschicht, die ganze Farbe, die während dem Tätowieren da in die erste Hautschicht rein geht, durch das Durchstechen von der Haut, die fliegt innerhalb von 4 Wochen komplett wieder raus. Also die erste Hautschicht hat nie Farbpigmente drin. Und die zweite, die speichert, also die kapselt die quasi ein. Diese Makrophagen, das sind so Fresszellen vom Immunsystem, die sind dafür da, dass die eigentlich Fremdkörper und alles Mögliche, was im Körper nicht sein soll, quasi auffrisst und verarbeitet. Und bei Tattoofarbe ist es so, wenn Tattoofarbe in die Haut kommt, merkt das Immunsystem, oh, da ist was, geht mit den Fresszellen dahin, dann fressen die das auf, das Farbpigment, die können das aber nicht abbauen und dann bleiben die quasi auf der Stelle stehen mit der also mit dem Farbpigment. Und dann stirbt die irgendwann ab und dann frisst die nächste Fresszelle die. Aber das macht, also dem Körper macht das nichts aus, weil jeden Tag produzieren wir zig von den Dingern. Also das ist, sage ich mal, nicht schädlich. Ja, ja,
0: unsere Haut erneuert sich ja ständig.
1: Ja, genau. Und wo man natürlich aufpassen muss, bei farbigen Tattoos, das sage ich auch immer mit dazu, wenn einer viele allergische Reaktionen zum Beispiel hat, sollte man eigentlich bei schwarz oder grau bleiben. Ja? Weil einfach die, man muss sich das so vorstellen, die Farbe sind chemisch hergestellte Farbpigmente und die können auch super gut abheilen, das Tattoo, das Bunte, und dann kann das nach 5 oder 10 Jahren Probleme machen, weil der Körper das immer wieder erkennen kann, dass es ein Fremdkörper ist. Bei Schwarz-Grau passiert einem das nicht. Schwarz-Grau, also da ist der Grundstoff Kohlenstoff und das geht der Körper nicht mehr an. Also da, wenn man ja, überlegt, Farbe oder Schwarz-Grau, dann lieber Farbe, wenn man Bedenken hätte mit Allergien im, ja, in der Zukunft oder so. Weil ich sag auch immer, also ein Tattoo ist ja nicht gesund, ne? Also das sind keine, ich sag mal, gesunden Stoffe, die da reinkommen, ja.
0: Keine Vitamine, so.
1: Ja, keine Vitamine, du sagst es genau. Aber ich sag immer mit dazu, also wenn man sich anschaut, was man im Alltag sich manchmal alles so reinpfeift oder gewisse Leute, ne, mit von Rauchen über Alkohol, Fast Food, keinen Sport machen und so, dann ist das, finde ich, immer viel schlimmer, wenn man jeden Tag so lebt, wie wenn man sich als gesunder Mensch einmal ein Tattoo irgendwo macht. Also muss man auch mal abwägen.
0: Ja, also für alle Skeptiker da draußen, macht euch ein, ja, ein schwarzes Tattoo.
1: Genau.
0: Das ist noch lange nicht so schlimm, wenn die ganze, ja, ganze Zeit rauchen tut.
1: Genau. Und man muss ja auch mal so sehen, also ich sage immer, der Körper ist wie ein Fass und wenn ich natürlich jeden Tag was Schlechtes reinleere, dann kommt irgendwann eine Allergie oder eine schlimmere Krankheit oder sowas. Also man kann es nicht nur auf ein Tattoo schieben oder so, ne? Wenn man jetzt irgendwie, ja, also man muss schon immer das Ganze betrachten, was man so seinem Körper antut.
0: Und wir tun uns jetzt wieder ein bisschen Musik an.

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1: Jetzt ist aus der Applaus. Willkommen zurück bei Kulturis aus Hohenlohe auf Radio Störfunk. Heute bei mir live im Studio Lady Catty, Fotografin, Tattoo-Artist. Wobei man das Tattoo ganz dick unterstreichen müsse.
2: Genau.
1: Ja, wie bist du jetzt ausgebucht? Wir haben jetzt über die Farbe haben wir gesprochen, über was man alles beachten muss. Wir haben darüber gesprochen, wie dein Werdegang so war.
2: Genau.
1: Und jetzt ist natürlich wichtig, wenn wir jetzt da vielleicht bei den Zuhörern sich ja der Wunsch jetzt geregt hat, ein Tattoo zu kriegen, und ich kann das nur bestätigen, die Catty kann das super. Auch vom Künstlerischen her schon allein, weil ich habe gesehen, was du tust auch malen so.
2: Genau, ja.
1: Was du da so kreativ zu Papier oder an Objekte bringst, ist wirklich genial.
2: Dankeschön. Das freut mich, wenn es gut ankommt.
1: Kann ich nur unterstreichen, und auch qualitativ ist, ich bin ja auch sehr zufrieden.
2: Ja, mit deinem neuen Tattoo, gell?
1: Ja.
2: Hattest ja das Vergnügen, genau.
1: Ja, das ist echt super geworden. Und in zwei Doch geht's weiter.
2: Genau, da sehen wir uns wieder in Oberrote im Studio. Genau, zu meinen Zeiten. Also es gibt gute Nachrichten. Ich war damals 2 Jahre ausgebucht vor Corona. Und mittlerweile mache ich tatsächlich nur noch meinen Terminplaner ein Dreivierteljahr lang voll. Weil es einfach, ja, wenn es zu viel ist oder gerade mit, ich möchte ja auch mal Urlaub machen, dann war es einfach immer nicht planbar in 2 Jahre, ne? Und auch für Kunden teilweise die Wartezeit einfach. Und das habe ich jetzt strikt so beibehalten nach Corona, ne? Nach den ganzen Lockdowns, dass man einfach ein Dreivierteljahr mache ich nur noch einen Terminplaner voll. Aber dieses Jahr gibt es auch noch ein paar Slots im Dezember und dann halt nächstes Jahr. Und jeder, der sich interessiert für ein Tattoo, der auch einfach nur mal eine Beratung haben möchte oder sich noch unschlüssig ist, ne, der kann sich gerne melden und dann könnten wir gerne einen Termin vereinbaren, erstmal zum Beraten. Und wenn ich dann absehen kann, wie groß, wohin, dann können wir gerne auch schauen, ja, dass wir so schnell wie möglich quasi, ne, also im Dezember dann loslegen oder je nach Zeit dann vielleicht erst im Januar oder Februar nächstes Jahr.
1: Ja, und alle, wo jetzt neugierig waren, sind die gehen am besten ins Internet, oder?
2: Ja, genau.
1: Auf der Homepage?
2: Ja, auf meine Homepage oder über WhatsApp, ne, also geht auch. Die Nummer wäre 0163 8569 769. Da könnt ihr gerne einfach anrufen oder schreiben oder eben ins Internet gehen auf die Seite www.ladycatty.de. Da sind auch nochmal alle Kontaktdaten hinterlegt und da könnt ihr auch gerne eine E-Mail schreiben an info@ladycatty.de.
1: Und ihr könnt sehen, was die Catty alles
2: genau
1: drauf hat.
2: Ja.
1: Das sind ja sehr schöne Beispiele da drin.
2: Dankeschön.
1: Bei dir auf der Homepage.
2: Genau, Instagram und Facebook ist immer ein bisschen aktueller, weil es schneller hochgeladen ist, die Bilder. Könnt ihr auch gerne drauf schauen. Name ist auch Lady Catty Tattoo Artist.
1: Und das Lady Catty ist ohne Bindestrich oder so, gell? Oder?
2: Ohne Bindestrich, ja, genau. Ja.
1: Also zusammengeschrieben.
2: Mhm. Ja, Webseite ladycatty.de und Instagram, Facebook einfach Lady Catty Tattoo Artist eingeben. Genau.
1: So, jetzt wissen wir, wo man dich erreichen kann. Oberrot,
2: genau.
1: Natürlich.
2: Ja.
1: Hast du gesagt, ist dein Studio. Und hast du jetzt irgendwelche größere Projekte noch?
2: Ich habe nebenher seit 2022 habe ich angefangen, einen eigenen Brand aufzubauen, also Bekleidung, gerade für Biker und ja, Rocker sozusagen oder Tattoo-Liebhaber natürlich auch, ne? Weil wir fahren selber Harley, das ist auch unser Hobby und da haben wir dann quasi ein Brand aufgebaut, einfach für, wir machen viel Tierschutz und da wollen wir natürlich finanziell noch mehr unterstützen und deswegen, ja, wurde es dann der Brand. Genau.
1: Also wenn man dann bei dir was kauft, ist er praktisch noch genau. mit Unterstützung ja. dabei für die Tiere.
2: Auf jeden Fall. Könnt ihr auch mal schauen, gerne auf den Shop www.burnin-bones22.de. Also Burnin' Bones heißt die Marke. Könnt ihr gerne schauen, ob euch was gefällt und einfach online bestellen.
1: Ja, und für alle, die wo jetzt das vielleicht verpassten oder zu spät eingeschaltet, wenn es euch interessiert, ihr könnt diese Sendung nachher in der Mediathek 24 Stunden lang, 7 Tage, also eine ganze Woche bleibt die jetzt in der Mediathek, einfach auf Mediathek gehen, auf Radio Störfunk, und dann kann man ganz normal die Sendung nochmal nachhören. Die Telefonnummer, wenn jetzt jemand nicht so schnell war
2: ja.
1: beim Mitschreiben, also wie gesagt, das kriegt man alles raus, und leider ist unsere Zeit am Rennen, und jetzt gibt es noch ein schönes Abschlusslied von Guns N' Roses. Ja, ich bedanke mich, dass du
2: Dankeschön.
1: Da warst. Ich habe heute wieder sehr viel dazugelernt.
2: Das freut mich.
1: Ich hoffe, die Zuhörer natürlich auch. Für alle, die wo ein wenig skeptisch waren, was die Tattoos so mit einem machen. Also keine Angst.
2: Genau.
1: Fort nach Oberrot, da kriegt er gut, ein sehr gutes Tattoo.
2: Vielen lieben Dank. Danke, dass ich da sein durfte.
1: Sehr, sehr gerne.
2: Hat also mir sehr viel Spaß
1: du gemacht. Hast so viel notiert, wir müssen ja noch eine zweite Sendung machen.
2: Können wir auf jeden Fall machen. Stoff ist da.
1: Also kommt gut durch die Woche. Ich sage jetzt mal Tschüss. Und wie immer, bloß kein Stress.

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Ja, Triangel Spezial mit Werner Feucht am Mikrofon. Heute wieder ein Bandporträt von einer Gruppe, die einfach, ja, gespielt werden muss. Eine Gruppe namens Affinity. Die Gruppe gab es von Mitte 1978 bis Anfang 1972 war sie aktiv. Anfangs sind die Affinity Band Mitglieder durch Jazzclubs getingelt. Da waren sie noch eine Instrumentalgruppe mit Lyndon Nave, Keyboards, Mike Jobb, Gitarre, Mo Foster, Bass und Grant Serpell an den Drums. Wie gesagt, da waren sie noch instrumental und sind durch Jazzclubs getingelt. Nach dieser LP gab es einen musikalischen Wechsel. Ich möchte aber einen Song aus dieser Zeit spielen, und zwar ein Instrumental aus dem Jahre 1969, und es heißt Jive Samba.

Live aus dem Jahre 1969, Affinity, da waren sie zu viert und spielten instrumental. Die Band wollte einen musikalischen Richtungswechsel machen und suchten sich eine weibliche Sängerin. Und die haben sie auch gefunden mit Linda Hoyle. Und Anfang 1970 erschien auf dem legendären Vertical Label das erste Album, genannt Affinity. Von diesem Album hören wir 4 Songs. Und das ist dann eher doch Progressiv-Rock. Wir hören zuerst aus diesem Album Night Flight.

Night Flight war das aus ihrem ersten Album Affinity. Weiter geht's mit einem zweiten Song von diesem Album, und zwar Three Sisters.

Three Sisters. Bei diesem Song wurden sie von einigen Gastmusikern an diversen Blasinstrumenten unterstützt. Jetzt kommen wir aber zum längsten Song auf diesem ersten Album von der Gruppe Affinity. Ein Cover, im Original geschrieben von Bob Dylan. All Along the Watchtower hat übrigens auch Jimi Hendrix mal gespielt. Hier aber in der Version von Affinity. 12 Minuten lang All Along the Watchtower.

Tolle Version von All Along the Watchtower, ein toller Keyboarder, Lyndon Nave. Wir hören jetzt noch einen vierten Song von diesem Album und der heißt Yes Man.

Yes Man Affinity aus ihrem ersten Album. Ihr hört immer noch Triangel Spezial live hier im Radio Störfunk, am Mikrofon Werner Feucht. Nach diesem Album stiegen die Sängerin Linda Hoyle und der fantastische Keyboarder Lyndon Nave aus. Und es kam zu einem zweiten Album und das wurde 1971 aufgenommen, erschien aber nicht, sondern erst in den 90er Jahren wurde dieses Album veröffentlicht. Bei diesem Album kam eine neue Sängerin dazu, Vivian McAuliffe, und der Keyboarder hieß Dave Watts. Mike Jobb, Mo Foster und Grant Serple waren immer noch bei dieser Band dabei. Wir hören jetzt zwei oder eventuell drei Songs aus diesem zweiten Album. Und zwar der erste Song heißt Moira's Hand.

Moira's Hand erfindet ihr aus ihrem zweiten Album. Ein zweiter Song aus diesem Album, der heißt Sarah's Wardrobe.

Sarah's Wardrobe, ein Instrumental aus ihrem zweiten Album. Der Hinweis, die Sendung Triangel Spezial wird am Montag wiederholt von 7 bis 8 Uhr. Ihr hörtet ein Bandporträt von der Gruppe Affinity, die nur zwei Alben herausgebracht haben. Zwei tolle Alben, wie ich finde. Und wir hören jetzt noch ein Stück, und zwar nahmen sie bei diesem zweiten Album das Stück All Along the Watchtower nochmal auf. Ein anderer Keyboarder und eine andere Sängerin, vielleicht war das der Grund. Ich sage Tschüss, gleich geht's weiter mit Triangel on Air. Hier kommt Affinity, All Along the Watchtower.

0: Es ist wieder Zeit für Triangel on Air live hier im Radio Störfunk. Am Mikrofon Werner Feucht
1: und Kurt Hohnstein.
0: Und die Frequenzen für Schwäbisch Hall 97,5.
1: Für die Greizheimer 104,8.
0: Telefon ins Studio 0791 97 33 33.
1: Und weltweit www.störfunk.de. Und ihr habt wirklich viele Möglichkeiten, mit uns in Kontakt zu treten. Unter anderem Mail ins Studio oder ihr ruft an oder ihr schickt uns eine WhatsApp. Und dann habt ihr wirklich allen Zugriff auf uns. Und merkt sogar, dass wir live hier im Studio sitzen.
0: Unbedingt. Live sind wir nahezu immer. Jede Woche. Ich starte mit einer Gruppe namens Blood Rock aus den USA. Und wir hören den Song Jessica.

0: Jessica von der Gruppe Bloodrock.
1: Jetzt kommt eine Gruppe namens Eyes of Blue und wir hören den Titel Crossroads of Time.

0: Ja, das war die Gruppe Eyes of Blue mit schönen Kirchenorgeleinlagen. Der Titel hieß Crossroads of Time.
1: Pineapple Thief kommt jetzt aus dem Jahre 2001 mit einem Song namens Kid Chameleon.

0: Kid, Chameleon, Pineapple, Thief.
1: Jetzt kommt die Gruppe Fleetwood Mac und die erzählt uns was über letzte Nacht, Last Night. 2, 3, 4, 7.

0: Ja, ihr habt es deutlich gemerkt, das waren die Fleetwood Mac von Peter Green und der Titel hieß Last Night.
1: Alice Cooper, der ist immer noch unterwegs, gibt's ja schon ewig. Wir hören von Alice Cooper einen Song namens Bad Place Alone.

0: Bad Place Alone, Alice Cooper.
1: Jetzt kommt die Gruppe Black Oak Arkansas. Habe ich früher gedacht, dass es so heißt, aber es heißt Arkansas. Warum? Wahrscheinlich wegen Indianer wird es anders ausgesprochen. Auf jeden Fall habe ich das, nachdem Bill Clinton damals Präsident wurde, der war nämlich aus Arkansas. Und da habe ich mir gedacht, warum sagen die immer Arkansas? Und jetzt ist mir das alles klar. Also, Black Oak, Arkansas. Und das ganze Song heißt I Could Love You.

0: Ja, das war die Gruppe Black Oak Arkansas. Interessante Stimme zumindest. Eine Kultband aus den 70ern, die es, glaube ich, heute sogar noch gibt. Und wir hörten den Titel I Could Love You.
1: Der Gitarrist von Jethro Tull, der frühere Gitarrist Martin Barr, hat immer wieder mal Solo-LPs und CDs rausgebracht. Wir hören aus dem Jahre 2019 einen Song, da hat er mitgewirkt bei Jethro Tull und der Song heißt Song for Jeffrey.

0: Song for Jeffrey Martin Barr.
1: Jetzt habe ich einen alternativen Take von Emerson, Lake & Palmer, Take a Pebble.

0: Ja, was für ein toller Pianist oder Keyboarder der Keith Emerson war. Und leider halt schon seit, ich glaube, über 10 Jahre jetzt schon wieder, ne?
1: Ja, mit Sicherheit.
0: Verstorben. Und wir hörten den Titel Take a Pebble, und zwar eine Alternativfassung, ein Frühwerk, kann man sagen.
1: Ja, die Gruppe Zombies kommen jetzt. Die waren ja schon in den End-60ern aktiv. Und hier ein Song aus dem Jahre 1990, New World.

0: Die Gruppe Zombies, New World.
1: Und jetzt kommt Duncan Shake, ein Singer-Songwriter und einer von Werners, na, sagen wir mal, bevorzugten Singer-Songwritern.
0: Ja, muss ich sagen.
1: Und wahrscheinlich machst du irgendwann eine Sondersendung über ihn.
0: Über den Duncan Shake, anlässlich
1: seines unerwartet frühen Todes vor einer Woche mit 56 an multiplem wahrscheinlich
0: Organversagen
1: verstorben. Wir hören seinen größten Hit. Er hatte einen gehabt, nicht in Deutschland, aber in Amerika war er wohl Platz 2 sogar in der Hitparade mit diesem Song aus seiner frühen Zeit, also aus den 90ern. Hören wir den Titel Barely Breathing.

0: Ja, das war ja Duncan Shake in Gedenken an ihn. Barley Breathing heißt der Titel.
1: Ja, da werde ich demnächst eine Sondersendung machen für Duncan Shake. Ich habe ja fast alle CDs von ihm. Jetzt kommt mein längster Song heute in der heutigen Sendung. Ihr hört immer noch Triangle on Air live hier im Radio Störfunk. Immer noch am Mikrofon Werner Feucht.
0: Und Kurt Hohenstein.
1: Und die Gruppe kommt aus Holland, heißt Kajak. Und der Song heißt They Get to Know Me.

0: Die Gruppe Kajak aus Holland war das mit They Get to Know Me.
1: Jetzt kommt die Gruppe Golden Earring und wir hören den Titel Bombay.

0: Das war die Gruppe Golden Earring aus den Niederlanden und wir hörten den Titel Bombay.
1: Eine Gruppe aus der Schweiz kommt jetzt namens Gotthard und der Song heißt In the Name.
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0: Die Gruppe Gotthard war das mit In the Name.
1: Jetzt kommt das Sir Douglas Quintett und wir hören den West Side Blues again.

0: West Side Blues Again, das Sir Douglas Quintett.
1: Sind es die, wo Mendocino gespielt hat?
0: Erstaunlich,
1: weil das passt überhaupt nicht zusammen.
0: Ja, aber deswegen will ich jetzt praktisch als nächstes, aber machen wir nachher.
1: Kommt Mendocino. Weil das kann man jetzt,
0: also, das hast halt verraten, da, weil ich wollte eigentlich sagen, wer hat das gesungen, wer jetzt war. Aber das kann man immer noch machen.
1: Ja, ja, nee, weil das war jetzt überraschend, weil das ist ja völlig andere Musik.
0: Ja, ja.
1: Jetzt kommt eine Gruppe namens Sammelsurium und der Titel heißt Changes. Mhm.

0: Sammelsurium heißt die Gruppe und Changes hieß der Song.
1: So, und jetzt kommt nochmal das Sir Douglas Quintett. Und der Titel, der jetzt kommt, der wurde mal in Deutsch vertont. Wer das weiß, könnte doch hier anrufen, wie der deutsche Sänger hieß, der diesen Titel eingedeutscht hat. Und jetzt geht's los.
0: 0791 97 33 33.

0: Ja, bis jetzt hat noch niemand angerufen. Es gibt noch die Chance. 0791 97 33 33. Wenn ihr wisst, wie der deutsche Schlagersänger hieß, der diesen Titel eingedeutscht hat.
1: So. Jetzt kommt einer meiner Lieblings-Songwriter. Duncan Shake ist ja letzte Woche verstorben. Aber Bruce Hornsby gehört auch zu meinen Favorites. Wir hören jetzt aus seinem Album Halcyon Days, Mirror on the Wall.

0: Bruce Hornsby, Mirror on the Wall. Und jetzt kam eine Mail gerade ins Studio.
1: Kurt? Heike hat angemailt. Er ist natürlich, klar war's, Michael Hollmeister. Michael Holm hat damals Mendocino auf Deutsch gesungen. Und man kann eigentlich kaum unterscheiden, finde ich. Also so von der Begleitung her war es fast identisch, außer dass halt er in Deutsch gesungen hat. Ne?
0: Vielleicht war es die Band, wo ihn unterstützt hat bei
1: dem Song. Kann natürlich sein, dass die Band praktisch da war.
0: Es war ja ungefähr die gleiche Zeit.
1: War die Zeit, ja.
0: Und der Michael Holm, der lebt ja, glaube ich, noch.
1: Also vielen Dank, Heike.
0: Ja.
1: Schön, dass du dich gemeldet hast.
0: Liebe Grüße auf die Kanaren. Oder
1: La Palma. Und wir machen jetzt weiter. Jetzt gibt es eine Premiere. Steven Wilson bringt ein neues Album raus.
0: Oh.
1: Am 11. November. Requiem for a Village heißt das Album. Und wir hören den ersten Titel da draus. Und der ist gleich 8 Minuten lang. Steven Wilson mit dem neuesten Titel aus seinem demnächst erscheinenden Album.
2: Ja, okay.

0: Ja, das war das neueste Werk, ein Ausschnitt des neuesten Werkes Requiem for a Village und das Ganze von Stephen Wilson. Erscheinungstermin 11.11.
1: Sehr gut. Ja, die Sendung neigt sich langsam dem Ende zu. Donnerstags von 8 bis 10 gibt es die Wiederholung. Eine Woche lang steht sie dann zu jeder Tages- und Nachtzeit in der Mediathek. Mein letzter Song kommt jetzt von einer Gruppe, die waren vor einigen Jahren in der Hospitalkirche in Schwäbisch Hall beim Jazz Art Festival. Die Gruppe heißt Nighthawks und wir hören jetzt den Song Frankfurt Transcoso. Ich sage Tschüss, kommt gut durch die Woche.

Ja, das war der letzte Titel von Werner. Wir kommen zu meinem allerletzten Titel und der wird heute sein. Guck ich mal, dass ich da von der Zeit her auch hinkomme. Wir hören jetzt noch einen Titel von der Gruppe Eloy und zwar Future City. Ich sag dann auch schon, macht's gut, einen schönen Abend noch und bis nächste Woche. Future City, Eloy.

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schönen guten Abend. Willkommen zu Mindset 31. Wir sind wieder zurück in der Realität, beziehungsweise Normalität. Begonnen haben wir mit einem Lieblingsstück von meiner Partnerin Serpentia Lustre mit Petrich Hohr, gefolgt von Brad, Leonard Cohen, Surya Dema, Buddha Bar, Amr Ismail, Kolide und Colonna Son Opera. Fast vergessen, Peking Light.

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Hallo zur 32. Ausgabe von Mansted. Begonnen haben wir mit dem Intro zur Obsession von Atomic Forest. Weiter geht's mit dem Dixie Biscuit von Tape 5. Lindsay Stirling bringt uns Kristalle mit AMK auf dem Weg zur Sehnsucht. Amelie Desideri Marginensis, Current 93, Blood Axis, Dark Daughters, Band Transnades Nost und mal Rachmaninoff, Philip Glass und zum Abschluss CJA Band. Oh yeah. Cool.

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